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1: Im Studio Tom Husse. Wohl kaum eine Landtagswahl ist in Deutschland mit so viel Spannung erwartet worden. In Sachsen-Anhalt geht es heute um die Frage, ob die AfD die absolute Mehrheit bekommt. Anne Brauer.
2: Ja, und damit geht es eben auch um die Frage, ob die erste rechtsextreme Landesregierung in der Geschichte der Bundesrepublik kommt. Denn egal, wo man sich als Wähler der AfD einordnet, von ziemlich konservativ bis rechts außen oder einfach als Protestwähler, dass die AfD in Sachsen-Anhalt rechtsextremistisch ist, daran lassen die Behörden keinen Zweifel. Folgerichtig, dass die AfD, wenn sie an die Regierung kommt, den Verfassungsschutz im Land umbauen will. Ansonsten will sie unter anderem eine Abschiebeoffensive starten und die Schulpflicht in Sachsen-Anhalt abschaffen.
1: Auch in Sachsen sind jetzt Sprengvorrichtungen entdeckt worden, mit denen die Stromversorgung angegriffen werden sollte. Betroffen sind zwei Umspannwerke in der Nähe von Bautzen. Philipp Rösler berichtet.
3: Die Vorrichtungen wurden rechtzeitig entdeckt. Schaden ist offenbar keiner entstanden. Seit Anfang der Woche gibt es ja immer wieder Alarm wegen mutmaßlicher Sabotageversuche an der Stromversorgung, etwa in NRW und Brandenburg. In dem Zusammenhang fahndet die Polizei weiter nach einem Verdächtigen aus Gevelsberg. In seiner Wohnung wurde Sprengstoff gefunden und er soll in einem Bekennerschreiben zumindest einen Teil der Taten zugegeben haben.
1: Das Bundesamt für Sicherheit in der Informationstechnik warnt vor einer Zunahme bei Cyberkriminalität. Das sei nicht nur ein Risiko für die Betroffenen, sondern für die ganze Gesellschaft. Der Hintergrund: Hacker haben die beim Angriff auf die Berliner Verwaltung abgefischten Daten jetzt ins Netz gestellt. Im Ukraine-Krieg gibt es einen neuen Versuch für ein Kriegsende. Die beiden US-Ermittler Kushner und Witkow haben in Moskau mit Russlands Machthaber Putin über einen Plan für einen Waffenstillstand gesprochen. Heute werden sie in der ukrainischen Hauptstadt Kiew erwartet. In der Fußball-Bundesliga hat Schalke überraschend einen Punkt gegen die Bayern geholt. Der entstand 0:0. Außerdem spielten Hoffenheim Dortmund 2:3, Leverkusen Union Berlin 4:0, Gladbach Elversberg 3:4, Bremen Leipzig 3:1 und Paderborn Freiburg 0:1.
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4: Mit KI-Support. Wolkig ist es in der Nacht und trocken bleibt's meistens. Nur im Nordwesten kann es ab und zu mal einen Schauer geben. Tagsüber wird's dann oft freundlich, später kommt auch mal die Sonne raus. Die Höchstwerte liegen zwischen 19 und 29 Grad. Morgen gibt's Sonne und Wolken und vereinzelt kurze Schauer. Am Oberrhein sind bis zu 33 Grad drin.

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1: Im Studio Tom Husse. Sachsen-Anhalt wählt heute einen neuen Landtag. Die AfD mit Spitzenkandidat Ulrich Siegmund liegt in den Umfragen quasi unanholbar vorn und kämpft sogar um die absolute Mehrheit. Für die anderen Parteien steht eine Menge auf dem Spiel. Anne Brauer.
2: Ja, ich würde sagen, vor allem für die CDU könnte es richtig kompliziert und eine echte Zerreißprobe werden. Verpasst die AfD die absolute Mehrheit, liegt aber trotzdem weit vorn, will dann eine abgeschlagene CDU mit Ministerpräsident Schulze trotzdem die Regierungsverantwortung für sich beanspruchen und dann mit der Linken zusammenarbeiten oder doch der AfD den Vortritt lassen und ihr dann Steine in den Weg legen oder doch in Sachfragen zusammenarbeiten, damit das Land nicht völlig blockiert wird? Nur wenn die AfD allein regieren kann, dann stellt sich die Frage nach dem Wer mit wem nicht.
1: Im Ukraine-Krieg gibt es einen neuen Versuch, den Krieg zu beenden. Die beiden US-Vermittler Kushner und Witkow sind nach Moskau gereist, um über neue Friedenspläne zu sprechen. Heute stehen dann Gespräche in der Ukraine an. Dazu sagte uns Deutschlands Außenminister Johann Wadephul.
3: Wir haben eine klare Position an der Seite der Ukraine, aber wir haben immer gesagt, wir wollen auch reden. Und auch diese Botschaft haben wir ausgesandt als Europäer. An diesen Gesprächen werden jetzt Deutschland, Frankreich und Großbritannien auch teilnehmen in Kiew. Das ist gut und das ist notwendig. Und Sie können ganz sicher sein, jede Chance, auch diesen Krieg zu einem verantwortbaren Ende zu bringen, werden wir ergreifen.
1: Auch in Sachsen sollte es wohl einen Anschlag auf die Stromversorgung geben. In der Nähe von Bautzen wurden an Umspannwerken Sprengvorrichtungen gefunden. Unterdessen wird nach den Sabotagen in Brandenburg und NRW weiter nach einem 48-Jährigen gefahndet. In seiner Wohnung wurde Sprengstoff gefunden. Die E-Auto-Förderung kommt langsam in Fahrt. Das zuständige Bundesamt hat bis Anfang September über 52.000 Anträge bewilligt. Das entspricht 230 Millionen Euro an Fördergeldern. Von der Prämie sollen vor allem kleine und mittlere Einkommen profitieren. Bis zu 6.000 Euro Zuschuss sind möglich. In der Fußball-Bundesliga hat Schalke überraschend einen Punkt gegen die Bayern geholt. Der Endstand 0:0. Außerdem spielten Hoffenheim Dortmund 2:3, Leverkusen Union Berlin 4:0, Gladbach Elversberg 3:4, Bremen Leipzig 3:1 und Paderborn Freiburg 0:1.
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4: Mit KI-Support. Wolkig ist es in der Nacht und trocken bleibt's meistens. Nur im Nordwesten kann es ab und zu mal einen Schauer geben. Tagsüber wird's dann oft freundlich, später kommt auch mal die Sonne raus. Die Höchstwerte liegen zwischen 19 und 29 Grad. Morgen gibt's Sonne und Wolken und vereinzelt kurze Schauer. Am Oberrhein sind bis zu 33 Grad drin.

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1: Im Studio Tom Husse, schönen guten Morgen. Wohl kaum eine Landtagswahl ist in Deutschland mit so viel Spannung erwartet worden. In Sachsen-Anhalt geht es heute um die Frage, ob die AfD die absolute Mehrheit bekommt. Anne Brauer.
2: Ja, und damit geht es eben auch um die Frage, ob die erste rechtsextreme Landesregierung in der Geschichte der Bundesrepublik kommt. Denn egal, wo man sich als Wähler der AfD einordnet, von ziemlich konservativ bis rechts außen oder einfach als Protestwähler, dass die AfD in Sachsen-Anhalt rechtsextremistisch ist, daran lassen die Behörden keinen Zweifel. Folgerichtig, dass die AfD, wenn sie an die Regierung kommt, den Verfassungsschutz im Land umbauen will. Ansonsten will sie unter anderem eine Abschiebeoffensive starten und die Schulpflicht in Sachsen-Anhalt abschaffen.
1: Auch in Sachsen sind jetzt Sprengvorrichtungen entdeckt worden, mit denen die Stromversorgung angegriffen werden sollte. Betroffen sind zwei Umspannwerke in der Nähe von Bautzen. Philipp Rösler berichtet.
3: Die Vorrichtungen wurden rechtzeitig entdeckt. Schaden ist offenbar keiner entstanden. Seit Anfang der Woche gibt es ja immer wieder Alarm wegen mutmaßlicher Sabotageversuche an der Stromversorgung, etwa in NRW und Brandenburg. In dem Zusammenhang fahndet die Polizei weiter nach einem Verdächtigen aus Gevelsberg. In seiner Wohnung wurde Sprengstoff gefunden und er soll in einem Bekennerschreiben zumindest einen Teil der Taten zugegeben haben.
1: Im Ukraine-Krieg gibt es einen neuen Versuch für ein Kriegsende. Die beiden US-Ermittler Kushner und Witkow haben in Moskau mit Russlands Machthaber Putin über einen Plan für einen Waffenstillstand gesprochen. Heute werden sie in der ukrainischen Hauptstadt Kiew erwartet. Hackerangriffe sind ein Risiko für die Betroffenen und die ganze Gesellschaft. Davor warnt das Bundesamt für Sicherheit in der Informationstechnik und spricht von einer Zunahme bei Cyberkriminalität. Nach der Attacke auf die Berliner Verwaltung sind unterdessen jetzt die erbeuteten Daten im Netz veröffentlicht worden. In der Fußball-Bundesliga hat Schalke überraschend einen Punkt gegen die Bayern geholt. Der entstand 0:0. Außerdem spielten Hoffenheim Dortmund 2:3, Leverkusen Union Berlin 4:0, Gladbach Elversberg 3:4, Bremen

0: Leipzig 3:1 und Paderborn Freiburg 0:1.
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2: Mit KI-Support. Wolkig ist es in der Nacht und trocken bleibt's meistens. Nur im Nordwesten kann es ab und zu mal einen Schauer geben. Tagsüber wird's dann oft freundlich. Später kommt auch mal die Sonne raus. Die Höchstwerte liegen zwischen 19 und 29 Grad. Morgen gibt's Sonne und Wolken und vereinzelt kurze Schauer. Am Oberrhein sind bis zu 33 Grad drin.

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1: Im Studio Tom Husse, schönen guten Morgen. Sachsen-Anhalt wählt heute einen neuen Landtag. Die AfD mit Spitzenkandidat Ulrich Siegmund liegt in den Umfragen quasi uneinholbar vorn und kämpft sogar um die absolute Mehrheit. Für die anderen Parteien steht eine Menge auf dem Spiel. Anne Brauer.
2: Ja, ich würde sagen, vor allem für die CDU könnte es richtig kompliziert und eine echte Zerreißprobe werden. Verpasst die AfD die absolute Mehrheit, liegt aber trotzdem weit vorn, will dann eine abgeschlagene CDU mit Ministerpräsident Schulze trotzdem die Regierungsverantwortung für sich beanspruchen und dann mit der Linken zusammenarbeiten oder doch der AfD den Vortritt lassen und ihr dann Steine in den Weg legen oder doch in Sachfragen zusammenarbeiten, damit das Land nicht völlig blockiert wird? Nur wenn die AfD allein regieren kann, dann stellt sich die Frage nach dem Wer mit wem nicht.
1: Im Ukraine-Krieg gibt es einen neuen Versuch, den Krieg zu beenden. Die beiden US-Vermittler Kushner und Witkow sind nach Moskau gereist, um über neue Friedenspläne zu sprechen. Heute stehen dann Gespräche in der Ukraine an. Dazu sagte uns Deutschlands Außenminister Johann Wadephul.
3: Wir haben eine klare Position an der Seite der Ukraine, aber wir haben immer gesagt, wir wollen auch reden. Und auch diese Botschaft haben wir ausgesandt als Europäer. An diesen Gesprächen werden jetzt Deutschland, Frankreich und Großbritannien auch teilnehmen in Kiew. Das ist gut und das ist notwendig. Und Sie können ganz sicher sein, jede Chance, auch diesen Krieg zu einem verantwortbaren Ende zu bringen, werden wir ergreifen.
1: Die Polizei hat auch in Sachsen Sprengvorrichtungen entdeckt, mit denen die Stromversorgung lahmgelegt werden sollte, und zwar an zwei Umspannwerken bei Bautzen. Weiter gefahndet wird nach einem 48-Jährigen aus NRW. Er soll im Bekennerschreiben mehrere Sabotagen auf die Energieversorgung zugegeben haben. Die gesetzlichen Krankenkassen haben im ersten Halbjahr gut 2,6 Milliarden Euro plus gemacht. Grund zur Entwarnung ist das aber nicht, so Gesundheitsminister Lindemann. Die Kassen müssen ihre Pflichtreserven auffüllen und die Kosten für medizinische Behandlungen steigen weiter deutlich. Der FC Bayern hat in der Fußball-Bundesliga überraschend nur 0:0 bei Aufsteiger Schalke gespielt. Elversberg mischt nach einem 4:3 in Gladbach weiter die Liga auf. Die weiteren Ergebnisse: Hoffenheim-Dortmund 2:3, Leverkusen-Union Berlin 4:0, Bremen-Leipzig 3:1 und Paderborn-Freiburg 0:1.
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4: Mit KI-Support. Trocken ist es heute, dazu gibt es vielerorts nur ein paar Wolken. Im Nordosten sind es mal mehr, mal weniger. Über den Tag bleibt das freundlich und warm. Die Höchstwerte liegen zwischen 19 und 29 Grad. An der Küste kann es außerdem stürmisch werden. Morgen geht es mit Sonne und Wolken weiter. Ab und zu kommt ein kurzer Schauer runter, maximal 33 Grad.
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2: Im Studio Tom Husse. Schönen guten Morgen. Sachsen-Anhalt wählt heute einen neuen Landtag. Die AfD mit Spitzenkandidat Ulrich Siegmund liegt in den Umfragen quasi unanholbar vorn und kämpft sogar um die absolute Mehrheit. Für die anderen Parteien steht eine Menge auf dem Spiel. Anne Brauer.
3: Ja, ich würde sagen, vor allem für die CDU könnte es richtig kompliziert und eine echte Zerreißprobe werden. Verpasst die AfD die absolute Mehrheit, liegt aber trotzdem weit vorn, will dann eine abgeschlagene CDU mit Ministerpräsident Schulze trotzdem die Regierungsverantwortung für sich beanspruchen und dann mit der Linken zusammenarbeiten? Oder doch der AfD den Vortritt lassen und ihr dann Steine in den Weg legen? Oder doch in Sachfragen zusammenarbeiten, damit das Land nicht völlig blockiert wird? Nur wenn die AfD allein regieren kann, dann stellt sich die Frage nach dem Wer mit wem nicht.
2: Im Ukraine-Krieg gibt es einen neuen Versuch, den Krieg zu beenden.

0: Weiter gefahndet wird nach einem 48-Jährigen aus NRW. Er soll im Bekennerschreiben mehrere Sabotagen auf die Energieversorgung zugegeben haben. Die gesetzlichen Krankenkassen haben im ersten Halbjahr gut 2,6 Milliarden Euro plus gemacht. Grund zur Entwarnung ist das aber nicht, so Gesundheitsminister Lindemann. Die Kassen müssen ihre Pflichtreserven auffüllen und die Kosten für medizinische Behandlungen steigen weiter deutlich. Der FC Bayern hat in der Fußball-Bundesliga überraschend nur 0:0 bei Aufsteiger Schalke gespielt. Elversberg mischt nach einem 4:3 in Gladbach weiter die Liga auf. Die weiteren Ergebnisse: Hoffenheim-Dortmund 2:3, Leverkusen-Union Berlin 4:0, Bremen-Leipzig 3:1 und Paderborn-Freiburg 0:1.
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2: Im Studio Tom Husse, schönen guten Morgen. Sachsen-Anhalt wählt heute einen neuen Landtag. Die AfD mit Spitzenkandidat Ulrich Siegmund liegt in den Umfragen quasi unerholbar vorn und kämpft sogar um die absolute Mehrheit. Für die anderen Parteien steht eine Menge auf dem Spiel. Anna Brauer.
3: Ja, ich würde sagen, vor allem für die CDU könnte es richtig kompliziert und eine echte Zerreißprobe werden. Verpasst die AfD die absolute Mehrheit, liegt aber trotzdem weit vorn. Will dann eine abgeschlagene CDU mit Ministerpräsident Schulze trotzdem die Regierungsverantwortung für sich beanspruchen und dann mit der Linken zusammenarbeiten? Oder doch der AfD den Vortritt lassen und ihr dann Steine in den Weg legen? Oder doch in Sachfragen zusammenarbeiten, damit das Land nicht völlig blockiert wird? Nur wenn die AfD allein regieren kann, dann stellt sich die Frage nach dem Wer mit wem nicht.
2: Im Ukraine-Krieg gibt es einen neuen Versuch, den Krieg zu beenden. Die beiden US-Vermittler Kushner und Witkow sind nach Moskau gereist, um über neue Friedenspläne zu sprechen. Heute stehen dann Gespräche in der Ukraine an. Dazu sagte uns Deutschlands Außenminister Johann Wadephul.
4: Wir haben eine klare Position an der Seite der Ukraine, aber wir haben immer gesagt, wir wollen auch reden. Und auch diese Botschaft haben wir ausgesandt als Europäer. An diesen Gesprächen werden jetzt Deutschland, Frankreich und Großbritannien auch teilnehmen in Kiew. Das ist gut und das ist notwendig. Und Sie können ganz sicher sein, jede Chance, auch diesen Krieg zu einem verantwortbaren Ende zu bringen, werden wir ergreifen.
2: Die Polizei hat auch in Sachsen Sprengvorrichtungen entdeckt, mit denen die Stromversorgung lahmgelegt werden sollte. Und

0: 3:3, Leverkusen Union Berlin 4:0, Bremen Leipzig 3:1 und Paderborn Freiburg 0:1.
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1: Mit KI-Support. Sonnig ist es heute Vormittag in vielen Ecken, nur im Nordosten mischen ein paar Wolken mit. Später bleibt es trocken und oft richtig freundlich. Dazu wird es warm mit Höchstwerten zwischen 19 und 29 Grad. Morgen dann mehr Wolken und ab und zu kurze Schauer. Am Alpenrand sind auch mal kräftige Gewitter drin, maximal bis 33 Grad.

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2: Zwei ist das Stichwort. 2:02. Moin! Danke erstmal die Matthias auf SVR Hansa Radio. Eine kleine Sendepause von mir von 6 Tagen. Ja, auf SVR Hansa Radio und 180 Grad FM. Geht's heute wieder weiter bis 13 Uhr. Mit dem Früh- und Spätschoppen aus Mecklenburg-Vorpommern, Vorpommern-Rügen. Der schönsten Hansestadt oben rechts auf der Landkarte, Stralsund.

Grüße auch schon mal die Leute, die sich jetzt am frühen Morgen bei mir gemeldet haben. Das ist der Jürgen, der Gerhard, ich antworte gleich, der Klaus, die Sabine, wie immer hier in Grimmen. Und alle anderen, die dabei sind, wo ich die Namen nicht sehe, es rattert hier andauernd. Aber das ist das Interesse an dieser Sendung, das stärkt einem ja. Das zeigt dann immer, man macht nicht alles falsch, ne? Ne, war nur ein Scherz. So, gleich eine Ankündigung. Große und viele Neuvorstellungen gibt's heute nicht. Da ist zwar einiges die Woche reingekommen, aber ich hatte keine Zeit, die zu bearbeiten. Aber 3 Stunden Musik gibt es garantiert. Und zwar aus allen Jahrzehnten, so 80er, 90er, 70er Jahre, einige 60er Jahre. Und 2000er international und in Deutsch und quer durch die Jahrzehnte. Und ich grüße mal alle anderen angeschlossenen Radioanstalten ganz pauschal und Grüße in alle Richtungen der Welt. Auf alle 7 Kontinente, ihr kennt sie ja inzwischen. Die hört ihr ja jeden Sonntag mindestens. Südamerika, Nordamerika, Afrika, Europa, Asien, Australien, Antarktis.

So, das war das, das Instrumentalstück von Tina Turner. Und der erste Titel, wir schleichen uns langsam ran, es wird noch nicht so rockig und poppig, aber trotzdem hier ein Klassiker aus 1974, Mac and Cathy Cassoon. Und das war, glaube ich, oberer Platz bei dem damaligen sogenannten Song Convention Contest, hieß damals noch anders, Sugar Candy Kisses.

0: Sugar Candy Kisses, Mac Cassoon oder Gerald Mac Cassoon. Am 11. November geboren, und also 1943. Und Kathleen oder Katie Cassoon am 11. März 1951 in Trinidad geboren. Sie leben alle beide noch, und das war Platz 3 der damaligen Billboard-Charts. Und ich gucke hier gerade in den Informationen. Okay, ja, alles dazu habe ich gesagt. Und auch mit deutscher Musik machen wir weiter. Und das ist, ja, wenn man mal ein paar Tage nicht zu Hause ist, so wie ich, ne? Und dann kommt man nach Hause und seine Freundin sitzt da auf der Couch und da sitzt noch jemand anders.
1: Also das war so.

Was macht der Hund auf dem Sofa? Das war Night Train, das Gegenstück zu Leinemann. Übrigens nochmal eine kleine Korrektur zum Song Contest 1974. Da habe ich nicht Mac and Katie Kassoon auf Platz 3 gesehen, sondern Marv and McNeil. Das war der Titel I See a Star auf Platz 3. Ja, und dann auf Platz 1 natürlich. Aber und hier ist mal eine Alternative Mix-Version.

Aber geht immer. Ach, wo wir gerade dabei sind hier Song Contest 1974. Der erste Platz haben wir schon gespielt, den zweiten und dritten lege ich auch noch hinterher, weil ich das gerade hier so habe. Gigliola Cinquetti oder wie das heißt, also italienisch essen kann ich gut, aber mit der Sprache da habe ich es. Und hier ist der Platz 2, 1974 dort gewesen, Si.

Gigliola Cinquetti und C 1974 und hier Platz 3 gleich hintereinander, danach, ne? Ja, ja, man ist noch so früh am Sonntag, das geht noch gar nicht normalerweise. Martha McNeil habe ich ja schon genannt aus den Niederlanden, I See a Star, und der Klaus grüßt alle Hörer, die dabei sind.

zwischen zwei Stühlen mit den Gefühlen. Haben wir zwar schon mal gespielt letztes Jahr, aber wir haben ihn nochmal geremastert bekommen vom Mix-Up von unserem Klaus, der morgen wieder dabei ist mit die Charts von damals um 20 Uhr. Dankeschön, Klaus!

Er oder ich. Und wo ich gerade bei den Hinweisen war, DJ Mixup, der Klaus, ist dann wieder am Dienstag mit einer sehr langen Tortur dabei. Oder mit, ja, doch ist es richtig, ab 18 Uhr Mixup Party mit DJ Klaus und dann ab 20 Uhr. Dann ab Dienstag alle 14 Tage, so haben wir uns letztendlich denn zusammengeprügelt. Maximal Synthie-Pop mit Klaus und auch sicherlich weit über die 22 Uhr Marke. Das nochmal als Programmhinweis. Heute Abend gibt es das Candlelight Dinner mit unserem Fred nicht. Der Fred ist familiär unterwegs und dafür gibt es eine Sendung über Fleetwood Mac. Also 19 Uhr, eine ganze Stunde Fleetwood Mac Musik-Doku. Und ich habe mich auch sehr gefreut über diese Remixe. Der Klaus hat sich einfach da reingeworfen, hat er richtig gut gemacht. Matthias Reim, ich habe mich so auf dich gefreut. 1991.

Ich verbessere mich so einfach. Totaler Dienstag mit DJ Klaus. Übermorgen ab 18 Uhr.

0: Matthias Reim mit einer seiner Nachfolgesingles nach Verdammt, ich lieb dich. Ich konnte die Titel damals nicht mehr hören. Rauf und runter, rein und raus, quer und so. Heute ist in Sachsen-Anhalt ja großer Land oder große Landtagswahl. Da ging's, da geht's um blau oder nicht blau. Und hier bei uns in Mecklenburg-Vorpommern sind auch einige Wahlveranstaltungen oder Werbeveranstaltungen dabei. Und bei uns ist die AfD momentan auf Platz 1 bei 40% und alle anderen Altparteien weit abgeschlagen. Bei uns geht's dann auch demnächst los. Und es gibt ja schon einen sächsischen Bürgermeister, glaube ich, irgendwo habe ich das gelesen, der bei der AfD ist. Es ist jetzt keine Wahlwerbung. Ne? Dazu sind wir nicht verpflichtet. Aber Musik und Unterhaltung zu bieten, sagte auch Willem Wilkenev Dinklage. What? Deutsche Version von What, Captain Sensible. Das Original hören wir am Ende der Sendung. Mr. NDR 1. Leider schon lange tot.
1: Ich war der letzte Schrankenwärter bei der Lufthansa. Ich hatte Nachtschicht auf der Strecke und ich saß so da. 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

0: ich jetzt hier mit der Telefonrechnung. Naja, vielleicht lässt er ja ein paar Sterntaler runterpoltern, ne? Ich kann mir ja schon vorsichtshalber mal eine Schürze kaufen.
1: Wilken F. Dinklage oder kurz Willem.
0: Hoffentlich habe ich bei dem Stress wenigstens ein bisschen abgenommen.
1: War auch mal bei der Rentnerband. Und bei NDR 1 hatte er Top of Time. Das war auch so eine norddeutsche Hitparade Mitte der 80er Jahre. Ja, wir sind international. Wir waren vorhin in Schweden, also musikalisch, dann in den Niederlanden und auch in England und in Deutschland, ja hier sowieso. Und jetzt gehen wir nach, ja, zum, also nach weiter. Da etwas über uns hier in Ostsee ist dazwischen, startet Dänemark. Mabel aus Dänemark, da gab es auch eine andere Band, die hieß auch so, aber hier ist Mabel, nicht Nebel, also hier sonnig, ne? So, aber wer nennt sich sonnig? Mabel und I am a hot dog. Guten Morgen, guten Appetit, wenn ihr jetzt noch frühstückt.

Ih, ein Hund, der schmeckt doch nicht. So, Circle V und ein Filmhit. Seduce Me Tonight. Ich grüße mal die Sonja, meine Margarine. Mein Margarinchen. Übrigens, du bekommst auch eine Pino-CD. Die bringe ich dann persönlich vorbei. Ja? Seduce Me Tonight.

Circle V, Seduce Me Tonight. Flame, so hieß der Film, glaube ich. Ah, lange, lange her, 1983. Letzten Sonntag sollte ich auch eine Welturaufführung bringen von unserem Musikpoeten Frank Schmitz, aber das ist irgendwie was dazwischen gekommen. Wird jetzt nachgereicht, ist zwar keine Welturaufführung mehr, aber um in diesen Titel geht es um einen verkorksten Arbeitstag, an dem morgens schon alles schief läuft. Verschlafen, Stress und der Weg zur Arbeit. Und hier haben wir hören ihn. Ich unterschlage ihn nicht. Frank Schmitz, Musikpoet. 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So ist richtig, ja. Wenn schon, denn schon.

0: der Musikpoet und ja, lustig soll es weitergehen mit einer Band aus Holland und da ist auch ein Belgier dabei, also Nordwest, ganz oben links, das sind die Shorts gewesen, die hatten auch lange Hosen an, wenn es mal kalt war. Ich habe gar keine Hosen an, das wollte aber keiner wissen, aber ein Schlüpper, das reicht schon. Ne? Die Shorts und Je suis doué und hier mal die Spezialversion und zwar das Original und in Deutsch.
1: Eine Rarität.

Das sind die Shorts mit einer Version, die es nicht zu kaufen gibt, die es nirgendwo runterzuladen gibt. Da hatte ich damals meine Finger im Spiel, original und deutsch. Je suis Duet.

Genau, früh und spät poppen, shoppen bis 13 Uhr und noch ein deutsches Liedchen. Die Charts waren übrigens schon ab 1977 aktiv, aber ihren ersten Hit hatten sie damit, Comment ça va, 1983. Noch ein deutsches Liedchen hinterher, dann werden wir wieder international. Auf einer Wolke über den Kirchturm fliegen. Hier mal ein Remix von 1990, Gigi Anderson.

0: Gerd Grabowski, ein Weltstar, so kann man sagen. Er hat ja für viele ausländische Künstler auch produziert, geschrieben und komponiert. Ja, jetzt gehen wir von 1990 in das Jahr 1961, noch eine Oldie-Runde. Ja, heute sind meistens ältere Titel dabei, kaum Neuvorstellung, aber das habe ich am Anfang der Sendung gesagt. Ich hatte in den letzten Tagen so viel um die Ohren, ich kann aber trotzdem noch hören. Ne? Also jetzt ein bisschen Dave Dudley und Six Days on the Road 1961. Einer der Country Kings, Dave Dudley.
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das war Dave Dudley. Truckstopper, mal so richtig schön Titel. Ich möchte so gern Dave. Ach, die hole ich nochmal raus aus dem Archiv. Und wir bleiben im internationalen Bereich aus Holland. The Down. Und dreimal wird jetzt geklopft hier. Knock three times. 1970, ein Klassiker. Das ist auch so eine Art One-Hit-Wonder gewesen. Down.

Wer klopft morgens um 3 Uhr an die Tür? Wenn es am Schlafzimmer, wenn es an der Schlafzimmertür wäre, ja, aber so ein Gag mit Otto, aber sie hat mich nicht rausgelassen. So, folgender Interpret, wir sind wieder im Vereinten Königreich, aus Oxford kam er, ist 81 Jahre und er hatte mit Jeans On seinen großen Hit. Ja, den jetzt nicht, ist ein anderer Titel, ein Nachfolgehit, der mir sogar noch etwas besser gefällt. Another Funny Honeymoon. David Dundas.

0: Ach Gott, habe ich den schon gespielt. Jeans on.
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0: Habe ich den Titel? Ja, Jeans on und ich hole gleich den Truckstop aus dem Keller. Und noch tiefer im Keller ein Musikwunsch ab hier. David Dundas.

0: in der Friedrichstraße. Wir waren vorhin schon im Jahre 61. Ja, ein Musikwunsch jetzt hier für den Klaus, spiele ich jetzt den Carol Mann. 1961, Look at that Moon. Gut, da müssen wir noch ein paar Stunden warten. Der Mond ist jetzt nicht da, aber die Sonne auch am Mikro. Ein Musikwunsch.
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Sowas und sowas ähnliches hören wir denn morgen wieder ab 20 Uhr die Charts von damals. Und wo haben wir sie? Da ist es. Truckstop, das Original. Es wurde nochmal später nachproduziert. Eieiei, schlimm, schrecklich. Aber hier, Dave Dudley. Ich möchte so gerne Dave Dudley hören. 1977, Truckstop.

In der deutschen Country-Szene sind sie Kult, Truckstop. In der deutschen Schlagerszene ist sie Kult, Marianne Rosenberg. Ich hab gedacht, es ist vorbei. 1, 2, 3.

Marianne Margarettenhügel, wie ich immer sage, einige sagen, wie hat es Mann Hosenzwerg? Karl-Heinz aus der Stadt Koblenz ist auch mal ganz dicht, aber er weiß ja, von wem es kommt und ne, bei ihm darf ich das. Also, noch ein Titel, und zwar, sie hat ja nicht immer alleine gearbeitet, ne? Sie brauchte ja auch mal ein, ne, so ein Mann, und dann hatte sie mit extra breit mehrere dabei. Das Duo, ach, ich weiß nicht, was sie da getrieben haben, ist mir auch wurscht. Jetzt Infernal 1982. Ah, das sagt schon alles. Oder waren sie da auf Klo?

extra breit. Die haben auch mit mehreren Leuten zusammengearbeitet, auch mal mit Hildegard Knef und wenn ich die schon genannt hatte, ja, haben sie mit ihrem größten Hit hier mal in der Maxi-Version. Extra breit, 1980, hurra, hurra, die Schule brennt. Und der nächste Musikwunsch geht danach in Verfüllung.

0: extra breit Maxi-Version. Hurra, hurra, die Schule brennt. Es gibt ja Interpreten und Gruppen, die man einfach nicht im Archiv gefunden hat. War mir letzten Sonntag so, ich grüße mal den Andreas. Und war ich ganz erstaunt. Der existiert schon etwas länger. Nee? Und der ist nachher dabei. Damit ein Gruß in Richtung Andreas Geißler. Der hat sich noch einen Titel gewünscht und...
1: Ein Musikwunsch. 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
0: Das ist auch wieder so in Richtung 1979 und Viola Williams und Gonna Get Along About. Without You Know. Ich will mir noch einen Tass Kaffee holen. Das ist typisch Ende 70er. Passt genau hier rein.

Gonna Get Alone Without You Now. 1979, ein weltbekannter Hit, war auch ihr einziger in den oberen Charts. Jetzt kommen wir gleich zu einem Interpreten, da habe ich gedacht, warum habe ich den nicht, der ist schon länger auf Tour. Naja, und der wohnt oder der arbeitet in Greifswald, das ist ungefähr 35 Kilometer entfernt von Stralsund Richtung südöstlich. Und ja, warum in die Ferne schweifen? Denn das Gute liegt so nah. Für den Andreas gleich Christian Löffler. Ja. Ist ein bisschen Synthie-Pop. Aber hier ist nochmal Captain Hollywood's was ist heute los? Captain Hollywood Project. Nur für dich, only with you.

Ich versuch's nochmal. Captain Hollywood Project. Jetzt hab ich's. Only with you. Sag ich doch. 1992, genau.

Es ist ja für einen Moderator, für einen Radiomenschen, für einen Radiologen immer peinlich, wenn man einen Musikwunsch nicht erfüllen kann, wenn man den auch so schnell nicht findet. Nee, man erfüllt ja hier mehrere Musikwünsche parallel oder man ist ja beschäftigt mit den Hörerinformationen oder dem Hörerkontakt. Und dann wird sich gewünscht, ein Interpret, den ich vergeblich gesucht habe in meinem Archiv, aber sowas gibt es. Ja, man kann nicht alles haben. Und wenn mir sowas passiert, dann versuche ich das auch für die nächste Sendung rauszusuchen. Jetzt geht's um den Andreas, nee, Christian Löffler. Das ist ein deutscher Musiker, dessen Musik in Richtungen Techno, Deep House, Ambient, Electronica zugeordnet wird und der als Live-Act auftritt. Also den gibt es kaum auf Tonträger. Der ist übrigens heute noch in München unterwegs, 16 Uhr, am 12. September in Sopot, das ist Polen, und am 30. September in Paris, also Frankreich, ne? Also ein Künstler, der eigentlich kaum Zeit hat für sich selbst. Christian Löffler, und das ist so ein kleiner Vorgeschmack auf Dienstag, und das ist hier nach Synthie-Pop ganz, naja, nicht ganz, aber ist. Bisschen was zum Entspannen für den Andreas. Und den Christian. Die Daniela grüße ich auch. Moin, danke schön für die SFS-Wünsche.

0: Christian Löffler. Kann nur sagen.
1: So geil.
0: Und weil es so schön war. Noch ein After nach. Featuring Edna. Ganz neu übrigens.

Christian Löffler und Nichts, also featuring Adna, ganz neu dabei, 2026. Da war noch was auf dem Band drauf. Ja, das kriegt man, wie gesagt, kaum zu kaufen im Plattenladen. Gibt es bei euch noch Plattenläden bei uns in Stralsund? Ja, gibt's noch. So ein Antiquariat, da kann man jede Platte kaufen, die es bei Amiga und auch auf anderen Labels gab. So, der Titel oder der Wunsch nach Christian Löffler ist erfüllt und dann kann der Andreas denn auch den Grill putzen. Mhm.

Man kriegt jetzt durch die Hörer, kriegt man ja so einige interne Infos, ja. Und letzten Montag waren einige Probleme und ich hab's nachgereicht jetzt hiermit. Am Montag in einer Woche gibt's diesen Titel dann nochmal. Nie zuvor. Hier die Albumversion von 4,5 Minuten. Unverkennbar und unvergleichlich. Elektra.

immer wieder ein Klassiker. Schön zu hören. Nie zuvor der Karl-Heinz aus Koblenz. Übrigens, ich habe mal meinen Globus rausgenommen aus dem Schrank, habe da Koblenz gesucht, habe ich nicht gefunden. Stralsund allerdings auch nicht. So eine Antike geschrieben. Elektra habe ich 1980 in ausverkaufter Westfalenhalle gesehen mit den Pudis. Und die Westfalenhalle, das sind nicht nur 300 Leute oder auch nicht 500. Ach, ein schönes Haus. Da war ich zwar noch nie, aber kann ich mir gut vorstellen. Im Fernsehen, in den Konzertberichten immer wieder ein Riesensaal. Also fast so wie unser Haus hier.

0: alles ist in Ska-Musik in Richtung Reggae. Madness, hey. Unser Haus. Genau, our house.
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0: Und hier mal die 12-inch Extended Version.

Den Titel haben wir auch schon lange nicht mehr gehört. Madness, Our House, die Westfalenhalle in Dortmund. Ich habe mir mal einige Informationen gehört. Die hat ein Fassungsvermögen von bis zu 16.140 Menschen, ist denkmalgeschützt und die veranstalten auch Konzerte, die auch im Fernsehen, im WDR meistens, abends, nachts, im ja, Rockpalast zum Beispiel, da wurde auch, und da sind auch schon an, also Weltgrößen aufgetreten, wie zum Beispiel AC/DC, Pink Floyd und die Rolling Stones. Eine Helene Fischer hat sie, muss ja auch nicht sein, ja, die Stones. Hier aus der Westfalenhalle live, ganz neu im Programm, ja, ganz spontan. Going to a Go-Go. 1981, die Rolling Stones. Go!

0: Rolling Stones.
1: Thank you very much, you're welcome.
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0: Also jetzt sind wir wieder Komport. Ne, um 12 Uhr haben wir die DRC-Sendung zu Ende gehört auf dem Hauptkanal. Und ich sag's nochmal, das wird in diesem Jahr noch mehrfach passieren, dass ich darauf hinweise, die DRC-Sendung wird ab Januar 2027 nicht mehr um 11 Uhr ausgestrahlt hier auf SVR Hanseradio, sondern um 14 Uhr. Man kann sich jetzt auch schon dran gewöhnen, denn um 14 Uhr wird die heutige Sendung von 11 Uhr nochmal wiederholt. So, das war ein guter Break, denn jetzt, wer jetzt noch im Bett liegt, jo, kann ja jeder machen, dann kriegt man weniger Fußpilz. War jetzt eine Scheißansage. Aber mir fiel nichts anderes ein. Aber Hauptsache, es fällt einem noch was ein und nicht aus. Fußpilz 11.

im Bett. Ja, da soll es auch gehen. Ja. Aber wer im Bett, ach, da liegt mir ja meistens, ne? So, jetzt haben wir nochmal keine Wahlwerbung, sondern aus Koblenz, ne? Stadt in Westdeutschland. Und die bösen Jungs hören wir jetzt nochmal. Auch ein neuer Titel. Vor 14 Tagen habe ich den neu vorgestellt, oder war das vor 3 Wochen? Ist ja auch egal. Zu blau.

Übrigens aus Koblenz. Ich habe mal geguckt, also im Jahre, also am 31. Dezember letzten Jahres 113.020 Einwohner. Ja, Stralsund ist da fast die Hälfte, also ist schon eine größere Stadt in Rheinland-Pfalz. Da nochmal ein bisschen Schleichwerbung gemacht. Stralsund hatte momentan 60.000 oder so. Eine oder mehr oder weniger, eine stirbt jemand weg, dann kommen wieder zwei neue dazu und dann kommen wieder Eingereiste. Ich lasse das Thema lieber.

0: Ja, das war nochmal das Pino, das hier aber in einer aufgemixten Version, also neu geremixed vom Klaus. Danke nochmal dafür, hört sich ja alles doch irgendwie professioneller an. Die 12. Pino-CD habe ich letzte Woche nicht mehr geschafft. Ich habe ja gesagt, ich hatte viel um die Ohren, ich hatte das nicht mehr geschafft. Anfang September sollte die ja an die Abonnenten und Interessenten gehen. Am Montag, also morgen, gehen die ganzen CDs raus und dann kriegt ihr die noch innerhalb der nächsten Woche, wenn ihr nicht gerade in Afghanistan wohnt. Gut, okay.
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0: Ja, der Stefan hat sich auch was gewünscht, kommt relativ selten vor und wenn, aber dann bringt er einen guten Musikwunsch. Und hier ist The Glitter Band 1974, Angel Face oder wie ich damals immer sagte als Kind, Angelfatze. also nicht mit einem anderen Vokal. Ne? Und den spielen wir jetzt, knappe 3 Minuten und danach gibt's die Reprise, also Reprise, das war auf der LP als letzter Titel drauf, als ersten natürlich Angel Face und das Ganze hintereinander. The Glitter Band ohne den Meister Gary Glitter.

Reprise Angel Face 1974. Habe ich den Meister schon genannt? Ja, spiele ich einen Meister von ihm, einen Titel vom Meister von ihm, also wo er jetzt dabei ist, mit seiner Band von seiner ersten LP von 1972. Die hieß auch wirklich so, wie er seinen Künstlernamen, auch womit er bekannt wurde, so richtig Gary Glitter, The Clapping Song.

Gary Glitter. The Clapping Song. Das Original aus den 60ern. Auch seine Coverversion waren klasse. Also ich war ja mal ein Fan, bin immer noch ein Fan von der Musik von Gary Glitter und Co. Ne, alles andere und so. Dafür sitzt er ja nur. Ne, er steht nicht. Er muss da irgendwie, ja, und das für sehr lange Zeit. Aber darüber reden wir jetzt nicht. Jetzt schöne Grüße von Karl-Heinz an die Heike aus Köln, in Köln-Weiden. Schöne Grüße dahin vom Karl-Heinz. Und der Stefan hat sich ja gerade Angel Face gewünscht, also Engelsgesicht. Ja, da hat er zugeschrieben, danke, das Lied fiel mir ein, wo ich in den Spiegel geguckt habe. Er hat genauso einen schrägen Humor wie ich.

Schön. Das war ein Lieblingstitel von mir, von ihrer ersten LP, Gabriele Kerner. Das war Nena, 1983. Die nächste Künstlerin ist auch eine Künstlerin. Also, ne, am Anfang hat sie mir gefallen, aber das, was sie in den letzten Jahren oder Jahrzehnten rausgebracht hat, na gut, ist Geschmackssache. Und hier ist ein Titel, Der alte Sack und der Teich. So hätte ich das getextet, aber sie wurde denn zensiert von ihrer Plattenfirma, Der alte Mann und das Meer. Der Pino ist heute wieder albern, aber lass ihn albern sein. Wenn er albern ist, dann geht's mir gut. Nicole, 1981, noch vor ein bisschen Frieden.

Nicole, die Ole. Daniela hat mir geschrieben, nicht dein Ernst. Monatelang hatte ich das Lied im Kopf, war froh, dass es endlich raus war. Und nu? Da schlagen die Wellen hoch. Das ist immer schönes Feedback. Danke, Daniela. Und hier, Blondie, the tide is high.

Juhu, das ist gut. Das ist gute Laune Musik. Und ja, weiter geht's mit guter Laune Musik. Dafür ist der Captain Jack auch immer zuständig, obwohl er jetzt von Soldaten singt. Wir gucken mal nicht in die Kriegsgebiete. Das hängt mir schon zum Halse raus. Es werden auch immer noch Kriegsfilme im Fernsehen gezeigt. Dann denke ich immer, sag mal, guck die Nachrichten, da ist immer Krieg dabei. Also das ist schlimm, ne? Und Captain Jack, Soldier, Soldier.

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1: Jetzt sind sie alle aufgestanden. Der Felix ist jetzt auch dabei. Hast auch so eine Spätzünder mit Frühbombe, ne?
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1: Weiter geht's ein bisschen karibisch, oder, ne?

Manchmal sind die Coverversionen doch interessanter. There's go something going on. Hier aber mit Koro. Die gewaltvolle Version, Powerful Version aus 93. Das Original kennen wir von Anna Fried von ABBA.

there's something going on. Und Koro, das Original mit Anna Fried Lyngstad von ABBA, solistisch 1982.

0: Ist der Früh- und Spätschoppen. Heute mal ein paar Minuten länger. Kommt selten vor, dass ich überziehe. 13:30 Uhr. Länger nicht heute. Aber reicht ja auch 3,5 Stunden. So.
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0: Damit grüße ich nach Ingolstadt, das ist Oberbayern, da war ich auch schon öfters. Ich grüße die Monika, die mit ihrem Schatz Andy oder Andy in Ingolstadt unterwegs ist, und die beiden grüßen alle Ingolstädter. Und hier ist U96 und Love Sees No Color.

Liebesmeer oder ein Meer der Liebe ohne Farben. Blau muss es schon sein. Jetzt gehe ich wieder in die politische Richtung. Nein, auch bei uns sind in 14 Tagen Wahlen und bei uns ist die blaue Partei auch mit 40% im Moment weit oben an der Spitze. Die anderen Altparteien und die da noch hinterherhängen. Aber es muss ein Politwechsel stattfinden. Da hetze ich jetzt nicht, aber es ist wirklich so. Blancmange. Hier, gehen wir mal zurück in das Jahr 84. Sag mir doch nix. Tell me. Oder don't tell me. So ist richtig. Die hatten ja auch nur ein oder zwei Hits, das war's. Blancmange.

0: Erzähl mir doch nichts aus dem Jahre 1984, Blancmange. Ja, wie gesagt, bis um 13.30 Uhr sende ich ja noch den Früh- und Spätschoppen auf allen Kanälen, die damit beteiligt sind oder die dabei sind. Und der nächste Musikwunsch von der Daniela, ich wüsste noch ein Lied, das Stimmung macht, DJ Ostkurves, griechischer Wein. Das Original kennen wir ja von Udo Jürgens.
1: Musikwunsch.

griechischer Wein. Und wo wir gerade in Griechenland waren, marschieren wir wieder durch Europa, also von unten rechts nach oben fast links, Niederlande. Und ich hatte sie am Anfang oder in der ersten Stunde schon mal drin, die Shorts. Also wettermäßig kann man sich die ja immer noch anziehen, die kurzen Hosen. Und hier sind die Shorts nochmal mit Annabelle, einer meiner Lieblingstitel nach, oh, die hatten ja nicht so viel, aber doch, die hatten ja einige LPs in Holland, die, mit vielen Songs, die man hier in Deutschland gar nicht kennt. Annabelle, die deutsche Version von 1983.

0: Simone und tausendmal geträumt, der Partymix aus 2008. Ja, und ich unterhalte mich gerade hier schriftlich mit der Daniela, auch sie hört gerne sowas, was man mal gehört hat, was man lange nicht mehr gehört hat und das findet sie gut, dass einige Radios sowas spielen. In anderen Radios hört man immer nur das Gleiche, immer Mainstream und all sowas. Das ist ja auch Sendemotto Oldies, guck mal, das habe ich da auch.
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0: Oldies, Hits und Raritäten. Na, man ist da ja ganz spontan. Und den Break brauchte ich, denn nämlich das, was wir jetzt gleich hören, passt rhythmisch nicht zu Simone.
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0: Das Original kam von Mike Oldfield und ein Musikwunsch vom Andy in Ingolstadt. Und das sind ABBA und Arrival.

aber von ihrer LP Arrival, die auch ein Jahr später bei Amiga veröffentlicht wurde, allerdings unter dem Namen Dancing Queen und auch in leichter Veränderung der Titelfolge. Aber und ja, weiterer Kultinterpret aus Kanada, Bruce Springsteen und Dancing in the Dark. 1984.

Bruce Springsteen. Habe ich gesagt, aus Kanada, das war ein Bryan Adams, Entschuldigung. Jetzt natürlich Born in the USA, das war ein Titel davon. Die LP hat sogar Amiga auch covermäßig 1:1 übernommen. Vorhin hatten wir schon mal so einen Titel, Don't Tell Me, erzähl mir nix. Da haben wir noch einen, allerdings eine ganz andere Sache, Blues System und Don't Tell Me.

Ach ja, so viele Musikwünsche heute, ich bin ordentlich stolz drauf. Und das bei einer noch lange nicht vollständigen Playliste heute früh. Wie gesagt, ich habe ja gestern Abend um 22 Uhr erst angefangen mit der Playlisten-Zusammenstellung. Und wenn man erst kurz vor damit anfängt, und ich finde das dann als sehr originell, was denn da letztendlich zusammenkommt. Man muss es natürlich während der Sendung immer ein bisschen verschieben. Und also 13.30 Uhr habe ich zwar gesagt, ich gebe mal ein paar Minuten drauf, 13.40 Uhr aber länger, dann heute nicht. So, aus Großbritannien hier eine Band, die mit einigen Titeln ein bisschen angeeckt sah, sind oder waren, tun gemacht. Yo, Blathaus Gang. I Sleep at the Wheel. Mal ein Titel, der nicht so oft gespielt wurde.

The Bad Touch war ihr erster großer Hit und der wurde bei MTV in England, in der englischen Version, also in der englischen MTV-Version, geblockt. So, jetzt habe ich einen schnellen Titel reingekriegt vom Klaus, bearbeitet, aber ich muss das alles doch, was über WhatsApp reinkommt, erstmal über den Outer City in MP3 umwandeln. Also noch geht es nicht, ein paar Sekunden brauche ich noch dafür. Dafür, da kann ich da aber trotzdem schon mal eine Programmvorschau abliefern und nach dieser Früh- und Spätschoppensendung gibt es noch ein bisschen Auto-DJ, dann 14 Uhr die Wiederholung der DARC-Sendung und dann um 17 Uhr Kultur und News mit dem Gerhard, dann das Candlelight Dinner mit dem Fred um 19 Uhr und um 20 Uhr die Sendung zum Wochenende mit M wie Michael. Und ja, das Candlelight Dinner, was ich eben angekündigt hatte, fällt weg. Dafür gibt es eine Spezialsendung, eine Musikdokumentation von oder über Fleetwood Mac. Hier ein musikalischer, ja, ein musikalischer Vorgeschmack einer meiner Lieblingssongs von und mit Fleetwood Mac, Never Going Back Again.

0: Fleetwood Mac und Never Going Back Again. Einfach Kult. Auch die ersten Alben, die Soul-Alben von Fleetwood Mac waren schon ganz anhörbar. Albatross, der bekannteste Song aus dieser Anfangsphase. So, nun habe ich den Titel umgewandelt. Ein Wunsch. Ich sag's ganz ehrlich, ich spiele es ja auch nur, wenn es sich gewünscht wird, ne? Und das hat sich der Klaus gewünscht, der hat mir das gerade, er hat einen weiteren Titel aus meinem Repertoire fertig produziert, also nochmal geremastert und aus Erfahrung weiß ich, das hört sich dann super klasse an. Reimt sich sogar und hier ist die 24er Version des Klassikers Some Broken Hearts Never Mend und das hören wir jetzt.
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So, das war mal wieder das Moderatorchen, der sich Welthits mal genommen hat und das denn auch mal irgendwann in seiner Version oder in der Originalversion mit dem Original-Playback oder es gibt ja so Karaoke-Playbacks und da habe ich die Texte ein bisschen, naja, den Originaltext genommen und da gibt es ja auch mehrere Interpreten, die dieses Liedchen in Deutsch nachgesungen haben. Naja, ihr habt es ja gehört. So, jetzt haben wir noch ein Musikwunsch. Und da haben wir nochmal die Daniela, die sich einen Titel gewünscht hatte, der eher in die Schlager-Revue Musik des Ostens passt. Morgen in einer Woche ist es wieder soweit, aber so lange möchte ich sie auch nicht warten lassen. Sie kann sich mit diesem Titel sehr schön und sehr gut an ihre Kindheit erinnern. Und das ist ein Schlager, weiß ich nicht, das ist ein bisschen volkstümlicher Schlager aus der DDR. Ein Titel, der auch in den Fernsehen der DDR-Sendungen oft und viel gelaufen ist. Sandra Mo und Jan Gregor aus dem Jahre 1976. Und hätte ich noch mal die Wahl.

Ja, das unterscheidet uns ein bisschen von den Kirmesradios. Wir spielen auch sowas, was schon 100 Jahre lang keiner mehr gehört hat. Sandra Mo und Jan Gregor. Solche und ähnliche Musik gibt es morgen in einer Woche um 20 Uhr. Schlagerrevue Musik des Ostens. So, das Pino, das hat ja wieder einen langen Riemen da hinten raus. Habe ich am Anfang der Sendung angekündigt, das Original von What? Captain Sensible aus dem Jahre 82 mit einer Länge von knapp 6 Minuten, also 5 Minuten 41. Das hören wir uns jetzt an. Und dann muss ich auch die DARC-Sendung nochmal aus dem aktuellen Archiv rausholen, denn die gibt es als Wiederholung um 14 Uhr. Und dann um 17 Uhr Kultur und News mit dem Gerhard. Für den Fred um 19 Uhr dann eine Sondersendung Musikdoku über Fleetwood Mac. Ab 20 Uhr dann die Sendung zum Wochenende mit MV Michael, das ist der Michael. Wie gesagt, nach dem Abspann, also nach dem immer wieder Sonntags-Jingle, gibt es noch ein paar Minuten Musik aus dem Auto. Ich komme jetzt nicht auf, wie kam er nicht auf den Namen? Auto-DJ. So, ich sage Dankeschön in alle Richtungen. Danke für die heute mal richtig viele Musikwünsche. Auch wenn nicht alle zugehört haben, wegen diesen Wahlen, unter anderem in Sachsen-Anhalt und hier bei uns in MacPom, sind ja auch Wahlveranstaltungen und so weiter, Infoveranstaltungen, heute gerade am Sonntag. Und wir verfolgen natürlich die Wahlergebnisse im Laufe des Tages. Ja, wie gesagt, schönen Dank fürs Dabeisein. Hat Spaß gemacht. Ich hoffe, ihr habt es gemerkt. Schöne Grüße in alle Richtungen der Welt. Ich könnte ja zu viele Namen nennen, aber ich bin sowieso schon im Zeitverzug. Alles Gute. So, wie gesagt, heute Abend ist noch ein volles Programm. Mich hört ihr wieder am kommenden Mittwoch, 20 Uhr. Bis heute Abend, bis morgen früh, denn noch einen Rest schönen, also schönen Restsonntag. Kommt gut in die neue Woche. Ciao, tschüssi, schöne Grüße von der Ostseeküste.

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0: Und noch ein Schluck. Ja, jetzt geht's mir besser. Und noch ein Schlückchen in den Rüssel und dann über den Rücken gießen. Wundervoll.
1: Oh, Benjamin, ich will auch eine Dusche.
0: Moment, Otto. Wird sofort erledigt. Aber erst ausziehen.
1: Na klar. Das T-Shirt schmeiß ich in deinen Heuhaufen.
0: Achtung. Fertig.
1: Oh, toll. Mehr.
2: Benjamin, für mich auch einen Rüssel voll. Bitte.
0: Moment, Herr Tierlieb.
3: Puh, ja, das, was Benjamin, Otto und Herr Tierlieb gerade machen, ist die einzige Möglichkeit, es in Neustadt auszuhalten. Es ist nämlich heiß hier, unheimlich heiß, fast unerträglich heiß. Seit 3 Wochen hat es nicht mehr geregnet. Immerzu nur Sonnenschein von morgens bis abends und das Thermometer steht ununterbrochen auf 40 Grad. Wie bitte? Schön ist das, meint ihr? Klar, ja, anfangs, da war es auch schön. Aber heiß, das bedeutet auch trocken. Und damit fängt das Problem schon an. Denn wenige Tage, nachdem Benjamin, Herr Tierlieb und Otto so fröhlich geduscht haben, da passiert es.
2: Benjamin! Benjamin, was ist los?
0: Wie bitte? Was soll los sein, Herr Tierlieb?
2: Sag mal, stehst du zufällig auf dem Schlauch?
0: Auf was für einem Schlauch? Wieso denn? Wozu denn?
2: Das ist ja komisch. Da muss was kaputt sein. Eben wollte ich das Trinkbecken für die Singvögel auffüllen. Da war plötzlich das Wasser weg.
0: Das Wasser weg?
2: Ja.
0: Wasser kann doch nicht einfach weg sein. Bestimmt ist das nur eine kleine Panne. Vielleicht wird irgendwo was repariert.
4: Oh. Herr Blümchen, Herr Tierlieb, eine Katastrophe. Ich krieg keine Luft mehr. Bin den ganzen Weg gerannt und es sind 39 Grad.
0: Frau Kolumna, Sie sind ja rot wie eine Tomate.
4: Sehr charmant. Unser Lieblingselefant, wie immer.
2: Ich wünschte, ich könnte Ihnen ein Schlückchen Wasser anbieten, Frau Kolumna. Aber hier ist gerade was mit der Leitung nicht in Ordnung.
4: Mit der Leitung? Dass ich nicht lache. Ha! Gut, dass ich mein Fläschchen Mineralwasser dabei habe. Ich muss Ihnen was sagen. Herr Blümchen, Herr Tierlieb, spitzen Sie Ihre Ohren.
1: Darf ich meine auch spitzen, Frau Kolumna? Hallo Benjamin, Tag Herr Tierlieb.
0: Hallo Ottolein.
4: Also, die neueste Neuigkeit. Neustadt steht vor einer Katastrophe ungeahnten Ausmaßes.
0: Ungeahnten Ausmaßes?
2: Warum?
4: Neustadt wird von der Sahara geschluckt.
2: Nein.
4: Doch, doch. Die anhaltende Trockenheit. Die Wüste kriecht vorwärts. Bald werden in den Straßen von Neustadt Kamele ihre Höcker durch die Gegend wiegen. Karawanen werden vorm Hauptbahnhof Platz machen. Die Wüstenfüchse werden durch die Stadt schleichen und heulen. Und über allem Sand, Sand, Sand, Sand. Neustadt versinkt im Sand.
0: Nein, Frau Kolumna, das glaube ich nicht. Das ist wieder einer Ihrer Sensationsberichte.
1: Die Wüste Sahara braucht unser kleines Neustadt gar nicht.
2: Aber wenn es nun doch so wäre.
4: Naja, ein bisschen übertrieben ist es ja, gebe ich ja zu. Aber unser Wasser ist alle. Huch, schon 10 Uhr, die Nachrichten. Wo ist denn mein Taschenradio? Ah, hier. So, bitte. Alle mal zuhören.
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0: Ich danke für Ihre Aufmerksamkeit. Und ich persönlich kann überhaupt nichts dafür, auch wenn ich Bürgermeister bin. Das war's.
1: Wer es glaubt. Das war eine Durchsage unseres Bürgermeisters. Und jetzt weiter mit Weltnachrichten. Entenhausen. Die berühmten Panzerknacker haben wieder zu...
2: Das reicht wohl. Wie gesagt, eine Katastrophe.
3: Ja, das ist wirklich eine Katastrophe. Die Tiere brauchen noch Wasser.
4: Das kriegen sie nun erst nach Mitternacht.
5: Und da dürfen wir auch nicht viel nehmen, sonst kriegen wir Ärger.
3: Und meine schönen Blumen, sollen die verdursten?
4: Die armen Pflänzchen. Und ich armer Elefant. Ich muss doch regelmäßig duschen. Ich staube so leicht ein.
5: Duschen geht auch nicht mehr? Mensch, soll das etwa bedeuten, dass wir auch nicht mehr schwimmen können?
2: Schwimmen? Selbstverständlich nicht. Denn es ist bestimmt bald kein Wasser mehr im Schwimmbecken. Trocknet ja schließlich auch weg.
5: Oh, das ist gemein.
2: Ich sag's ja. Die Wüste rückt näher. Sie steht schon vor den Toren.
4: Vor unseren Toren aber nicht. Da steht jemand anders. Da steht der Bürgermeister.
6: Guten Tag, Blümchen. Tag, Otto. Meine Hochachtung, Herr Tierlieb. Küsst die Hand, Frau Kolumna.
2: Bloß nicht. Igittigit.
6: Ich nehme an, Sie haben meine Notstandsmeldung im Radio gehört.
3: Allerdings. Und wie soll ich die Tiere versorgen?
6: Für den Zoo habe ich eine kurzfristige Sonderregelung treffen lassen. Sie bekommen 2 Tankladungen voll Wasser.
3: Oh, danke, Herr Bürgermeister.
6: Allerdings nur heute. Ich weiß nicht, wo wir noch Wasser für morgen hernehmen sollen. Frau Kolumna, Sie sind meine letzte Rettung. Ihretwegen bin ich hier.
2: Meinetwegen? Das ist ja das Neueste. Sonst ergreifen Sie doch immer die Flucht, wenn Sie mich nur von Weitem sehen.
6: Aber, das darf man nicht so eng sehen, liebste Frau Kolumna. Ich möchte Sie um etwas bitten. Ich bitte Sie inständig, keine Panikmeldungen in Ihrer Zeitung zu bringen. Dann denken die Wähler, der Bürgermeister, hätte Ihnen das Wasser abgegraben.
2: Panikmeldungen? Seit wann bringe ich Panikmeldungen?
6: Wie zum Beispiel könnte Ihre Schlagzeile für die morgige Ausgabe lauten, liebste Frau Kolumna? Ich hätte einen Vorschlag. Umsichtiger Bürgermeister empfiehlt Bürgern sorgfältigen Umgang mit dem kostbaren Nass. Leider sah sich unser geliebter Bürgermeister gezwungen, das Wasser vorläufig zu rationieren, im Interesse seiner Wählerinnen und Wähler.
2: Ach ja, so ähnlich wird mein Leitartikel morgen aussehen. Nur ein klein bisschen anders. Die Schlagzeile wird lauten: Neustadt von der größten Katastrophe seit Menschengedenken bedroht. Sahara rückt immer näher. Der Bürgermeister ist wie immer ratlos. Er zog sich in sein Landhaus mit Swimmingpool zurück, um dort in Ruhe seine Dienstwagenflotte waschen zu können.
6: Nein, Frau Kolumna, das werden Sie nicht schreiben.
2: Aber Bürgermeisterchen, einen kleinen Schreck wird man Ihnen doch noch einjagen dürfen.
4: Die beiden sind nicht nett zueinander, wirklich nicht. Das gefällt mir gar nicht.
5: Ich fänd's doof, wenn Erwachsene so gemein miteinander reden. Wenn wir Kinder das machen, heißt es gleich, vertragt euch.
4: Genau. Komm, Otto, im Chor. 3, 4. Vertragt euch.
3: Ganz meine Meinung, Frau Kolumna. Ganz meine Meinung, Herr Bürgermeister.
7: Carla und der Bürgermeister stehen einander immer noch wie 2 Kampfhähne gegenüber. Sie sehen gar nicht nach Vertragen aus. In diesem Augenblick kommt Wärter Karl aufgeregt herbeigelaufen.
8: Herr Tierlieb, die Kamele!
2: Sag ich's doch! Die Kamele sind da, die Wüste rückt daran, zum Greifen nahe.
8: Aber nein, die Kamele haben Drillinge bekommen.
3: Was? Drillinge? Meine Güte! Wasser! Wir brauchen unbedingt Wasser für die Babys.
6: Die Tankladungen kommen um 12, Herr Zoodirektor.
2: Das kann ich alles gleich notieren. Mehrlingsgeburt bei den Kamelen im Zoo. Ein böses Omen. Ein Zeichen für das Näherrücken der Trockenheit. Stehen 7 Jahre Dürre bevor?
4: 7 Jahre Dürre? Böses Omen? Frau Kolumna, ich finde, jetzt reicht es. Jetzt reicht es sogar mir, wo ich einer der geduldigsten sprechenden Elefanten der Welt bin. Wenn alle nur Angst kriegen, wie kann das gegen die Trockenheit helfen?
5: Genau. Wir sollten uns lieber zusammensetzen und uns was Vernünftiges überlegen.
2: Ja, vielleicht einen Regenmacher aus dem Dschungel herzaubern mit Trömmelchen. Uga, uga, bu. Uga, uga, bu.
6: Frau Kolumna, in einer Krisensituation spottet man nicht.
3: Aber irgendwas muss doch geschehen.

0: Ach, der Himmel ist immer noch so furchtbar blau. Kein Regenwölkchen in Sicht.
1: Warum fahren wir nicht alle ans Meer? Ah, da haben wir beides. Wüste und Wasser. Huch, ist ja auf einmal so still. Warum guckt ihr mich alle so an? Na gut, ich will's nicht wieder tun. Also ab jetzt ernsthaft. Tut mir auch leid. Manchmal geht meine spitze Zunge halt mit mir durch. Nicht wahr, Bürgermeisterchen? Kille, kille.
0: Ich kitzel, Frau Kolumna. Da komme ich noch mehr ins Schwitzen.
2: Na endlich scheinen alle vernünftig zu werden. Sie setzen sich in Benjamins Elefantenhaus, denn dort ist die Hitze einigermaßen auszuhalten. Und dann fangen Benjamin, Otto, der Bürgermeister, Carla Kolumna, Herr Tierlieb und Wärter Karl an nachzudenken. Es muss doch eine Lösung geben. Es darf einfach nicht sein, dass die Tiere Durst leiden, die Felder vertrocknen, die Bäume eingehen. Irgendetwas muss geschehen.
0: Also, Herr Bürgermeister, für wie viele Tage reicht der Wasservorrat der Stadt noch?
3: Ich traue mich gar nicht zu sagen. Ungefähr eine Woche. Aber dann, Herr Tierlieb, dann?
0: Ja, was dann?
3: Dann ist es endgültig aus. Wenn es bis dahin nicht in Strömen regnet, dann, ich weiß auch nicht.
4: Aber was ist denn mit dem Gebirgsbach, der Neustadt sonst immer mit Wasser versorgt?
3: Längst ausgetrocknet. Nur noch ein Rinnsal.
0: Und der Neustädter See?
3: Die Fische japsen schon nach Wasser und bohren sich in den Grund.
5: Und unser großer Fluss?
3: Die Flussschiffer sitzen fest und murmeln düstere Zaubersprüche, damit es endlich regnet. Hat nur noch nicht geholfen.
6: Oh, puh, jetzt wird's hier drinnen auch heiß. Benjamin, wackel doch mal ein bisschen mit den Ohren.
5: Mach ich. So, besser?
4: Ja,
0: hier auch ein bisschen.
1: Herr Blümchen, Sie sind ein großartiger Ventilator. Ich wünschte, ich hätte auch so große Ohren wie Sie.
3: Sie, ja. So große Ohren wie Herr Blümchen. Oh.
1: Ach, Papalapappe.
4: Man könnte...
6: Wärter Karl sieht aus, als hätte er eine Idee.
4: Man müsste...
5: Karl, mach es nicht so spannend. Das kann ich nicht aushalten. Vor lauter Spannung werden meine Ohren steif und dann kann ich keine Luft mehr fächeln.
4: So, ja, das ist es. Wir brauchen einen Wünschelroutengänger.
1: Was bitte?
4: Einen Wünschelroutengänger. Ist doch logisch.
5: Was ist das?
1: Irgend so ein Papala-Quatsch, ein Abergläubischer.
4: Ach, gar nicht. Ich bin auf dem Bauernhof aufgewachsen. Und als unser alter Brunnen damals versiegt ist, hat mein Großvater einen Wünschelrutengänger aus dem Nachbardorf geholt. Der hat mit einer Weidenrute in der Hand so lange unseren Hügel abgesucht, bis er Wasser gefunden hatte.
1: Ach, tatsächlich? Mit einer Weidenrute?
4: Ja, auch Wünschelrute genannt.
5: Hat das was mit Wünschen zu tun? Wünschelrute? Sag, Karl, wenn ich so eine Rute im Rüssel halte und wünsch mir Zuckerstückchen, krieg ich die dann auch?
4: Nein. Wünschen kann man sich zwar was, aber nur eine Sache.
6: Welche denn? Lakritzbonbons?
4: Ach, Wasser natürlich.
6: Wasser?
0: Ja, aber Wasser ist doch das, was wir brauchen, nicht?
5: Und wo kommt das Wasser denn her mit so einer Wünschelrute?
4: Das Wasser kommt nirgends her, Benjamin. Das ist schon da.
5: Das Wasser ist schon da? Karl, also, du musst uns schon erklären, was du mit dieser Wünschelrutengeschichte meinst.
4: Also, das Wasser ist natürlich schon da, unter der Erde. Da gibt's unendlich viele Wasseradern in verschiedenen Schichten.
2: Ja, davon habe ich auch schon gehört. Die Erde ist sozusagen durchzogen von vielen unterirdischen Bächen. Man muss sie nur finden. Und das ist gar nicht so einfach. Karl versucht nun, es genau zu erklären. Benjamin hat vor lauter Aufregung aufgehört, mit den Ohren zu fächeln.
4: Also, zum Beispiel, man geht mit einer Weidenrute über ein Feld.
5: Haben wir denn hier überhaupt Weiden? Hier stehen doch nur Kastanien rum.
4: Ja, ach, es muss keine Weidenrute. Es kann auch ein anderer Zweig sein. Er sollte bloß geformt sein wie ein großes Y. So jedenfalls hat es mir der Wünschelrutengänger damals erklärt. Und dann ging er über unseren Hügel. Mein Großvater musste ihn an der Schulter führen, damit er nicht hinfiel. Man kann nämlich besser fühlen mit geschlossenen Augen.
5: Fühlen? Was denn?
1: Das Wasser vermutlich, Herr Blümchen.
5: Ach so. Na gut, aber wie hat er denn gemerkt, dass er Wasser gefühlt hat?
4: Das hat er gemerkt, weil die Rute gezuckt hat.
6: Gezuckt? Wie gezuckt?
4: Naja, gezuckt eben. Die Rute hat in seinen Händen geruckelt. Und dann hat der Wünschelrutengänger gesagt, hier muss gebohrt werden.
5: Wie beim Zahnarzt.
6: Wie nach Erdöl?
4: Ja, aber wir haben damals nicht gebohrt, sondern gegraben. 5 Meter tief. Und da war wirklich Wasser. Mein Großvater hat drumherum einen Brunnen gebaut.
3: Sehr interessant. Und weiter?
4: Ja, nichts weiter, Herr Thierlieb. Das war's schon.
3: Großartig. Nichts wie her mit dem Wünschelmann.
4: Ja, das geht leider nicht. Der Wünschelrutengänger war damals schon sehr alt. Der ist längst gestorben.
5: Och, wie traurig. Na, dann muss eben jemand anders Wünschelrutengänger werden.
3: Ob ich das vielleicht versuche?
1: Na, ich weiß nicht, Bürgermeisterchen. Dazu muss man sehr sensibel sein.
3: Das bin ich, jawohl, das bin ich.
1: Nein, ich denke, das ist nichts für Sie mit Ihren Holzhackermethoden. Sowas muss eine Frau machen. Eine rasende Reporterin zum Beispiel. Ich bin äußerst sensibel, jawohl.
0: Frau Kolumna, vielmals um Entschuldigung. Also ich weiß nicht recht, ob...
5: Was ist denn überhaupt Siebel?
6: Sensibel, Benjamin. Das heißt empfindlich.
5: Ist das sowas wie leicht beleidigt?
1: So ungefähr, aber irgendwie doch anders.
0: Ja, also wenn man leicht traurig wird zum Beispiel, wenn man im Kino weint oder weil der Sonnenaufgang so schön ist.
3: Oder heult, wenn man Zwiebeln schneidet.
1: Ach Quatsch, das ist was anderes.
4: Wenn ich nur wüsste, wo wir einen Wünschelrutengänger herkriegen. Oh, wenn ich nur wüsste...
6: Warte mal, Karl. Stimmt es eigentlich, dass bestimmte Tiere in der Wüste und im Dschungel auch Wasser riechen oder fühlen können? Die sollen dann meilenweit laufen, bis sie an eine Wasserstelle kommen, obwohl sie vorher noch nie dort waren.
4: Ja, ich glaube, sowas gibt's. Tja, man bräuchte eben ein großes, sensibles, tropisches Tier, das Wasser riechen und auch fühlen kann.
6: Benjamin!
5: Ja, hier, zur Stelle. Was gibt's?
6: Natürlich, Benjamin! Du bist ein großes, sensibles, tropisches Tier. Du kannst das bestimmt.
5: Ich? Also, ich weiß nicht. Wenn ich sowas kann, ist es mir jedenfalls noch nie aufgefallen. Allerdings, Zuckerstückchen kann ich meilenweit riechen.
3: Großartig! Zuckerstückchen oder Wasser, das ist doch kein Unterschied.
1: Na gut, Herr Bürgermeister, wenn's da keinen Unterschied gibt, können wir ja heute Nachmittag mit Zuckerstückchen den Rasen vorm Rathaus sprengen.
3: Wie bitte?
5: Nein, Frau Kolumna, nicht den Rasen in die Luft sprengen. Der ist doch so hübsch.
6: Benjamin, sprengen heißt doch auch gießen.
5: Ach, dann haben die wohl vor ein paar Wochen auch einen Tunnel in den Berg gegossen. Was, Otto?
6: Nein, den haben sie gesprengt.
5: Siehst du?
4: Also jetzt bitte, ihr zwei, fangt nicht auch noch an zu streiten.
5: Ich streite nie.
6: Ich auch nicht.
5: Niemals. Terror!
4: Ist ja gut. Hör mal, Benjamin. Deine Vorfahren haben alle in Afrika gelebt. Ich wette, die konnten Wasser fühlen. Vielleicht werden alle Elefanten mit Wasserfühlbegabung geboren und du weißt das bloß nicht.
5: Meinst du, Karl? Ich auch? Also versuchen würde ich es schon gerne... Ja, am besten sofort.
0: Ja, ja, bevor unsere Tiere verdursten. Vor allem die Kamelbabys.
5: Ja, die kleinen süßen Kamelchen.
1: Genau, auf die müssen wir gut aufpassen. Wenn die Wüste über Neustadt hereinbricht, brauchen wir Transporttiere, nicht wahr?
7: Frau Kolumna!
1: Ach, herrje, schon wieder daneben?
2: Also, wenn ich es mir so überlege, Elefanten mit Wasserfühlbegabung geboren, naja, warum eigentlich nicht? Benjamin ist jedenfalls ganz aufgeregt. Er kann nicht mehr ruhig sitzen. Er will Wasser finden. Aber wo suchen? Der Bürgermeister schlägt vor, es auf dem Feld vor der Stadt zu probieren. Und 10 Minuten später ist die ganze Gesellschaft unterwegs. Alle auf Benjamins Rücken. Das ist ein Bild. Am kleinen, ausgetrockneten See vor der Stadt hält Benjamin an. Denn da stehen Weiden. Karla, Otto, Karl, Herr Tierlieb und der Bürgermeister steigen ab und suchen nach einer passenden Weidenrute. Benjamin übt währenddessen mit geschlossenen Augen zu gehen. Scheint gar nicht so einfach.
3: Aua!
2: Halt! Vorsicht, Benjamin!
3: Aua, mein Po, Herr Blümchen! Warum buffen Sie mich mit Ihrem Rüssel?
5: Oh, tut mir leid, Herr Bürgermeister. Es ist nur, weil ich die Augen zu hatte. Ich denke, ich bin da nämlich Doppelsiebel.
6: Sensibel, Benjamin.
4: Hier, die Route sieht gut aus. Oh, meine Güte, das Holz ist ja furchtbar trocken. Ein Glück, dass es bis jetzt noch keinen Waldbrand gegeben hat.
1: Tatsächlich, eine Katastrophe wäre das. Die Feuerwehr hätte kein Wasser zum Löschen. Herrje! Da sehe ich schon die Schlagzeile vor mir. Wüstenmetropole Neustadt, von einer Feuersbrunst eingekreist. Fantastisch.
6: Furchtbar. Frau Kolumna, wenn Sie so schreckliche Dinge sagen, kriege ich Gänsehaut.
5: Ich auch. Da wird mir ganz kalt.
1: Kann bei dem Wetter auch nichts schaden. lacht wieder keiner? Na, macht nichts. Also diese Gegend hier sieht mir nicht nach Wasser aus. Nein, gar nicht.
4: So, Benjamin, die Route hier ist genau richtig. Ich habe mit meinem Taschenmesser schon die Rinde abgemacht. Nimm sie mal vorsichtig in den Rüssel. Oder, nein, warte. Lass uns erst zum Feld gehen. Dort kannst du gleich richtig mit der Suche beginnen.
2: Bald darauf sind sie am Feld. Das sieht ja furchtbar aus. Zwar ist es schon abgeerntet, aber die Stoppeln sind knochentrocken. Ein Funke würde genügen und gar nicht auszudenken. Inzwischen ist es Mittag geworden und allen läuft der Schweiß in Strömen über die Stirn. Endlich, mitten auf dem kahlen Feld, bleibt Benjamin stehen.
5: So. Hier fange ich an zu fühlen.
1: Noch nicht! Stopp! Erst mache ich ein Foto von Ihnen, Herr Blümchen. Vielleicht können wir es verwenden.
6: Natürlich! Zur Sensationsschlagzeile, wenn Benjamin Wasser gefunden hat.
1: Ach, Otto, du bist süß. Du glaubst also wirklich, dass Herr Blümchen Wasser findet?
4: Ich glaube das auch, Frau Kolumna. Es wird funktionieren. Komm, Benjamin.
5: Ruhe jetzt! Ich will anfangen. Ich spüre schon so ein Kribbeln im Rüssel. So ein sensibles.
4: Warte. So, ich klemm dir die Rute in den Rüssel. So, und jetzt?
6: Jetzt muss Benjamin die Augen zumachen und lostrampeln.
3: Herr Blümchen, strengen Sie sich an. Retten Sie uns. Finden Sie Wasser.
5: Ich bin so aufgeregt. Karl, halt ich die Rute richtig so?
4: Genau richtig, Benjamin.
5: Die zittert ja jetzt schon.
4: Das ist, weil du zitterst, Benjamin. Du musst erst ganz ruhig werden.
1: Also ich weiß nicht. Wasser in dieser Einöde? Wo soll es denn hier Wasser geben, außer das in meiner Mineralwasserflasche?
3: So, hören Sie doch auf, Frau Kolumna. Mit dieser Unkerei machen Sie Benjamin noch nervöser.
5: Genau. Dann muss ich die ganze Zeit zittern, wie Espenlaub.
1: Ich bin ja schon still. Obwohl mir das sehr, sehr schwer fällt.
4: Gut. Gut, Benjamin. Jetzt ist die Route ganz ruhig. Ich führe dich jetzt quer übers Feld. Hast du die Augen zu?
5: Jawohl. Ganz fest geschlossen. Oh, ist das dunkel.
4: Jetzt gehen wir langsam los. Ganz langsam.
5: Ja, einen Fuß vor den anderen.
2: Mucksmäuschenstill ist es jetzt. Sogar Karl hält den Atem an. Benjamin wird von Karl am Ohr geführt. Benjamin geht ja richtig auf Zehenspitzen. 5 Minuten vergehen, 10 Minuten vergehen. Carla Kolumna sieht schon ungeduldig auf die Uhr. Sie will etwas sagen, aber dann tut sie es doch nicht, weil alle anderen aufgeregt zu Benjamin hinsehen. Und da, Benjamin neigt sich vor. Täusche ich mich? Oder hat die Rute tatsächlich gezuckt? Nein, ich habe mich nicht getäuscht. Die Rute berührt den Boden. Karl schreit auf.
4: Die Rute zuckt! Hurra! Hier muss es sein!
5: Wasser! Ich kann es riechen. Hier drunter muss Wasser sein.
6: Schnell, nichts wie hin. Wo da drunter, Benjamin?
5: Genau unter meinen Füßen. Ich kann es beschwören. Ich kann es riechen, fließen fühlen. Es strömt dahin. Von weit, weit her bahnt es sich den Weg durch die wilde Natur, umspült harte Felsen, liebkost die dunkle Erde, spielt mit den Maulwürfchen.
1: Herr Blümchen, nicht dichten bitte. Also Sie behaupten, da unter Ihren zarten vier Stampferchen wäre tatsächlich Wasser?
5: Ich behaupte es nicht. Ich weiß es. Ich fühle es.
3: Herr Blümchen, Sie Retter von Neustadt. Leider habe ich meine Ordenssammlung nicht bei mir, sonst würde ich Ihnen sofort einen Orden verleihen.
1: Moment, Moment, meine Herren, stopp! Erstmal muss der Beweis her, dass da drunter tatsächlich Wasser ist. Da kann ja jeder kommen und behaupten, er hätte was gefunden. In Wirklichkeit ist Herr Blümchen vielleicht nur auf einen Kaninchenbau gestoßen.
3: Frau Kolumna, ich bin empört. Natürlich hat Herr Blümchen Wasser gefunden.
0: Ja, ich glaube das auch. Benjamin irrt sich nie. Ich als Zoodirektor kenne ihn schon etwas länger als Sie, verehrteste Frau Kolumna.
5: Warum bohren wir nicht einfach?
1: Bohren? Hat einer der Herren einen Bohrer bei sich?
0: Nein. Sie vielleicht, Herr Bürgermeister?
3: Nein, natürlich nicht.
4: Ich auch nicht.
1: Also bitte, wir brauchen einen Bohrtrupp.
3: Ja, wenn es weiter nichts ist, das Problem kann gelöst werden. Ein Bürgermeister verfügt schließlich über die modernsten Hilfsmittel. Hier, mein Taschentelefon.
1: Ach, sehr interessant. Das haben sicher wieder die armen Steuerzahler bezahlt, nicht wahr, Bürgermeisterchen?
3: Ich muss schon sehr bitten, ja? Das ist schließlich meine Dienstausrüstung. Pichler? Pichler, melden Sie sich!
8: Hier ist das Büro vom Bürgermeister. Ich am Apparat. Wer zum Teufel ist denn dran?
3: Pichler, ich bin's, Ihr Chef! Was ist das für eine Art, sich am Telefon zu melden?
8: Jawohl, Chef. Nein, Chef. Keine Art ist das, Chef. Gelobe Besserung, Chef. Es ist nur... ruft ja doch kein Schwein. Ich meine, es sind heute noch keinerlei Gespräche für Sie hier eingegangen, werter Herr Bürgermeister.
3: Schweigen Sie, Pichler! Schicken Sie sofort einen Bohrtrupp aufs Stoppelfeld mit einem Bohrwagen.
8: Bohrwagen? Bohrtrupp? Haben wir Erdöl gefunden oder was?
3: Was viel Besseres, Pichler. Wasser! Wasser!
1: Was sich noch herausstellen wird. Wasser oder Kaninchen?
2: Knapp eine Stunde später trifft ein großer, orangefarbener Lastwagen auf dem Feld ein, gesteuert von Ludwig Loch, dem Bohrunternehmer. Der schüttelt bedenklich den Kopf, als der Bürgermeister ihm aufgeregt befiehlt, sofort und auf der Stelle mit dem Bohren zu beginnen.
3: Nun machen Sie schon, Herr Loch. Hier an dieser Stelle muss sofort gebohrt werden. Na, wird's bald. Schnell, schnell.
9: Hier? Also, Herr Bürgermeister, hier ist doch...
3: Fallen Sie mir nicht ins Wort. Fangen Sie an. Das ist ein Befehl.
9: Na, wenn das so ist, dann werde ich mal den Bohrer ansetzen.
5: Jetzt wird es spannend.
1: Allerdings, ich warte nur drauf, dass die ersten Kaninchen heraushüpfen und die Flucht ergreifen.
3: Herr Loch, wie lange dauert es denn noch?
9: Das haben wir gleich, Herr Bürgermeister. Ich bin schon auf was Hartes gestoßen.
5: Was Hartes? Aber Wasser ist doch nicht hart.
1: Wahrscheinlich eine alte Konservenbüchse. Oder vielleicht ein Dinosaurier-Skelett. Bürgermeisterchen.
4: Das ist eine Frau Kolumna.
6: Knirscht! Oh, Benjamin, ich bin ganz aufgeregt.
5: Ich nicht, Ottolein. Ich bin ganz sicher, dass wir gleich Wasser in Hülle und Fülle haben werden.
2: Tatsächlich. Wasser. Eine riesige Wasserfontäne schießt in die Höhe. Und Benjamin, Otto, der Bürgermeister, Wärter Karl und Herr Tierlieb fassen sich an den Händen. Wie kleine Kinder tanzen sie ringelrein um den Wasserstrahl, lassen sich nass duschen und sind furchtbar ausgelassen.
1: Herr Loch?
9: Ja, Frau Kolumna?
1: Sagen Sie mal, das Harte, worauf Sie da eben mit dem Bohrer gestoßen sind, könnte das... was war denn das?
9: Das? Ein Rohr war das.
1: Ein Rohr? Ein Rohr. Nein. Nein. Hey, alle aber herhören! Aufhören mit der Singerei! Herkommen!
10: Na, nichts gönnt ihr einem.
5: Frau Kolumna, Sie gönnen einem auch nicht das kleinste bisschen Fröhlichkeit.
1: Ach, das Wasser kommt aus einem Rohr.
11: Na und? Es ist doch wohl gleichgültig, Frau Kolumna, wo das Wasser herkommt. Rohr, Erde oder Himmel? Nicht wahr, Herr Loch?
9: Tja, den Pflanzen ist das wurscht. Hauptsache, sie werden nass und kriegen ihr Happa-Happa.
1: Aber wem ist es nicht egal, Herr Loch?
9: Na, ich vermute den Leuten in Neustadt. Die sollten doch ihr Wasser nach Mitternacht wieder in die Leitungen kriegen. Der Hauptwasserhahn im Wasserwerk ist doch gesperrt.
5: Ich verstehe gar nichts.
6: Und ich nur Bahnhof.
4: Was soll das bedeuten, Herr Loch?
11: Wirklich, der Mann spricht in Rätseln.
9: Na ja, ich dachte, der Bürgermeister wird schon wissen, was er tut. Wenn er unbedingt das Hauptrohr der Neustädter Wasserleitung angebohrt haben will, so soll er das auch kriegen, habe ich mir gedacht. Bürgermeister ist schließlich Bürgermeister.
3: Das Hauptrohr der Neustädter Wasser? Frau Kolumna, nehmen Sie mich in Ihre Arme. Ich werde ohnmächtig.
5: Aber das ist ja...
6: Auweia. Benjamin, ich fürchte, da ist was schiefgegangen.
3: Frau Kolumna.
1: Also, nein, Herr Bürgermeister, suchen Sie sich jemand anderen für Ihre Ohnmacht aus. Ich muss zurück. Ich muss ganz schnell in die Redaktion einen Leitartikel für morgen schreiben. Neustädter Bürgermeister genießt Dusche aus Neustadts Hauptwasserleitung. Neustädter Bürger verlieren noch mehr Wasser.
3: Frau Kolumna, bitte, nur das nicht.
1: Schon gut, Bürgermeisterchen. Ich werde mal nicht so sein, ausnahmsweise.
12: Also warum tut denn nun keiner was, damit das Loch gestopft wird?
4: Genau, Herr Tierlieb, wir haben uns geirrt. Peinlich, aber jetzt muss sofort das Wasser gestoppt werden.
9: Wenn der Herr Bürgermeister es anordnet, kann ich das machen. Hab ja alles Werkzeug dabei.
11: So tun Sie es doch, Herr Loch. Fangen Sie endlich an, augenblicklich. Oder soll ich meinen Finger auf die Leitung halten?
1: Das wäre nicht schlecht. Gäb ein schönes Foto.
2: Oh, was für eine Pleite. Ganz geknickt sitzt Benjamin mit Otto am Feldrand unter einem Baum und weint ein paar Elefantentränen. Otto versucht, seinen großen Freund zu trösten, denn irgendwie hat es doch geklappt. Benjamin hat bewiesen, dass er Wasser finden kann. Und woher soll er denn ahnen, dass es Wasser in einer Wasserleitung war? Auch Karl, Herr Tierlieb und der Bürgermeister sind reichlich geknickt. Besonders der Bürgermeister, denn er hat ja Herrn Loch nicht ausreden lassen.
13: Herr Bürgermeister, das Loch ist wieder dicht.
11: Danke. Tausend Dank, Herr Loch. Schicken Sie die Rechnung ans Rathaus.
13: Wird gemacht. Also dann empfehle mich, meine Herrschaften.
1: Zu ist das Loch, weg ist der Loch. Tja, und was nun? Zwar hatte Herr Blümchen dafür gesorgt, dass wir kurzfristig ein Loch in der Hauptwasserleitung hatten, aber...
4: Aber er hat Wasser gefunden, Frau Kolumna. Er hat es erspürt.
5: Ja, das hab ich. Danke, Karl.
1: Ja, das weiß ich jetzt auch. Also kurz gesagt... Ich bin überzeugt, Herr Blümchen. Ihre Fähigkeiten sind fantastisch.
5: Ich bin eben doch sensibel.
11: Jawohl, da sind Sie, Herr Blümchen. Und ich bin dafür, dass wir einen zweiten Versuch starten.
12: Aber irgendwo anders, weiter weg von Neustadt.
11: Genau das wollte ich vorschlagen, Herr Tierlieb. Sie nehmen mir die Worte aus dem Mund.
6: Gut, worauf warten wir noch?
5: Töre! Genau, worauf warten wir noch?
2: Eben, worauf warten Sie? Ach nein, sie warten ja gar nicht mehr. Sie laufen, das heißt Benjamin läuft, querfeldein. Denn Otto, Carla Kolumna, Karl, Herr Tierlieb und der Bürgermeister sitzen hoch oben auf seinem Rücken. Fast eine halbe Stunde stampft Benjamin über Wiesen, Felder, durch den Wald, unter strahlend blauem Himmel und sengender Sonne. Dann bleibt er stehen.
5: Ich hab so ein Gefühl... Ein Gefühl hab ich, so ein sensibles...
6: Heißt das, du willst hier suchen, Benjamin?
5: Ja, Otto, das meine ich. Karl, schnell, meine Wünschelrute.
11: Ich kann ja meinen Sekretär schon anrufen, damit er den Bohrwagen hierher schickt.
1: Nun mal halblang, Bürgermeisterchen, und abwarten und Tee trinken. Auf die halbe Stunde kommt's jetzt auch nicht mehr an.
4: Hier, Benjamin, deine Wünschelrute.
5: Danke, Karl. Oh... Die Route ist ganz heiß. So Und wenn ich jetzt um Ruhe bitten dürfte?
6: Ruhe für Benjamin, den Wassersucher.
5: Jetzt geht es los. Karl, ich schließe die Augen.
4: Ich führe dich. Keine Angst.
5: Ich bin gar nicht mehr so aufgeregt wie vorhin. Ich weiß ja jetzt, dass ich Wasser finden kann, weil ich so sensibel bin.
2: Und Benjamin macht alles genauso wie vorhin. Ganz ruhig liegt die Rute in seinem Rüssel. Hoppla, jetzt wäre er beinahe über eine Wurzel gestolpert. Und jetzt hält Benjamin an, neben einem Strauch, der erstaunlicherweise sehr grün aussieht, obwohl es doch so trocken ist. Ob da drunter wohl, ob da vielleicht...
5: Wasser! Wasser! Ich riech es genau. Wasser, ganz nah. Es kann nicht tief sein.
3: Herr Blümchen, ach, ich bin ja so aufgeregt.
6: Jetzt könnten wir den Bohrwagen rufen.
5: Aber wenn da drunter wieder eine Leitung ist?
3: Oh nein, nein, nein, nein, das wäre ja katastrophal, also nicht auszudenken.
12: Aber wenn Benjamin sagt, das Wasser kommt ihm so nahe vor, vielleicht können wir dann selber bohren. Oder graben.
1: Natürlich graben. In meiner Reporterinnentasche habe ich doch... Moment, wo ist der denn? Taschentücher, Lippenstift, Kamm, Bürste, eine Muschel, ein Stachel, Schweinstachel aus Italien. Mein Glücksbringer, ein Apfel, Stifte, Puderdose, ein Mikrofon, Nadel, Faden und Schere, Lockenwickler, ein Miniföhn. Ah, da ist er, mein Klappspaten.
5: Oh, meine Güte, was Sie alles in Ihrer Tasche haben.
1: Oh, da ist noch viel mehr. Eine rasende Reporterin muss für alle Fälle und Unfälle gerüstet sein. Pflaster, Desinfektionsmittel, Mullbinden, eine Flasche Champagner zum Feiern.
3: Ja, feiern, aber später. Werter Karl, Sie sind doch der Kräftigste. Würden Sie bitte den ersten Spatenstich tun? Oder auch ein paar mehr.
4: Aber gerne. Ein bisschen klein, der Spaten. Na, macht nichts. Damit kann man wenigstens keine Löcher in Leitungen hauen.
2: Wärter Karl fängt an zu graben. Und die anderen stehen aufgeregt um ihn herum. Einen halben Meter tief ist er, als Benjamin seinen Rüssel in das kleine Loch steckt und meint, dass es wirklich ein bisschen feucht in der Erde wäre. Karl vergrößert das Loch und gräbt tiefer. Und da schimmert etwas. Ja.
5: Och, Wasser. Wir haben es gefunden. Wasser. Und diesmal ohne Rohr.
3: Ich hab es gewusst.
1: Gratuliere, Herr Blümchen.
6: Du bist toll, Benjamin.
12: Das finde ich auch. Ein Hoch auf Benjamin. Ja, warum sagen Sie nichts, Karl?
4: Ich musste erst mal Luft holen, Herr Thierry, vom Graben. Aber ich bin genauso stolz auf Benjamin wie Sie.
5: Aber es spritzt ja gar nichts raus aus dem Loch. Und es ist nur ein kleines bisschen Wasser.
1: Oh, ach, Herr Blümchen, das ist schon in Ordnung. Eben weil es nicht im Rohr ist, spritzt es nicht raus. Aber wo so eine kleine unterirdische Pfütze ist, da ist auch noch mehr.
3: Ja, aber wie kommt man da bloß ran? Eine Schande. Ein Bürgermeister müsste sowas eigentlich wissen.
6: Ich weiß es. Hier muss ein Brunnen gebohrt werden.
2: Ja, und dann trabt Benjamin mit seinen Freunden zurück in die Stadt. Herr Loch, der Brunnenbohrunternehmer, wird verständigt und zwei Tage später hat Neustadt genug Wasser. Dass Benjamin wieder mal der Held des Tages ist, das versteht sich ja von selbst. Und obwohl Benjamin es gar nicht möchte, hat der Bürgermeister dem einzigen Wünschelruten-Elefanten der Welt zu Ehren alle Neustädter zu einem großen Fest auf dem Rathausplatz geladen. Und Benjamin soll einen großen Orden bekommen.
3: Meine lieben Neustädter Wählerinnen und Wähler, ich meine, meine Damen und Herren, ganz Neustadt hat sich heute hier versammelt, um einen Mann zu feiern. Vielmehr einen Elefanten, der der Stolz unserer ganzen Stadt ist.
14: Hohe Benjamin Blümchen! Hohe Benjamin Blümchen!
5: Danke, liebe Freunde. Vielen Dank. Ich bin ganz gerührt. Aber ich habe ja eigentlich nichts Besonderes getan. Ich bin nur ein Elefant, der auf Wasser sensibel ist.
6: Sei nicht so bescheiden, oh, Benjamin.
11: Jawohl, ein dreifaches Hoch auf unseren Wasserelefanten, unseren Herrn Blümchen. Und hiermit verleihe ich Ihnen den Wasserorden am Goldenen Band.
5: Oh, danke. Danke. Ich habe noch nie einen Orden verliehen gekriegt. Und ich weiß auch nicht, was ich damit machen soll. Aber mein kleiner Freund Otto, der geht gern zum Fasching. Und wenn er möchte, ich könnte ihm den Wasserorden ja mal leihen.
2: Der Bürgermeister guckt ein bisschen verlegen, denn eigentlich ist er es gewöhnt, dass Leute, die einen Orden bekommen, sehr stolz darauf sind und ihn nicht zum Fasching tragen, sondern immer dann, wenn sie sich wichtig fühlen wollen. Aber bei Benjamin ist das eben anders. Warum auch nicht? Carla Kolumna jedenfalls fotografiert wie wild. Und dann, ja, was ist denn das? Dunkle Wolken am Himmel und es donnert?
5: Ein Gewitter! Töre! Leute, wir kriegen ein Gewitter! Endlich!
6: Das hat bestimmt auch wieder dieser Blümchen gefunden. Ein Gewitter!
5: Aber nein, das war doch nicht ich! Nein! Schnell, Otto, komm unter meine Ohren, sonst wirst du pitschenass!
6: Wofür deine Ohren alles gut sind, Benjamin. Einfach toll. Du bist ein toller Regenschirm.
5: Gut, nicht? Elefanten sind eben sehr praktisch.
1: Herr Blümchen! Schnell lächeln! Ein Foto fürs Titelblatt. Ich sehe die Schlagzeile schon vor mir. Der Regenmacher von Neustadt. Naja, auch wenn es nicht ganz wahr ist. Lächeln! Lächeln!
5: Tu ich doch! Tere!
6: Benjamin! Ach, ist Regen schön! Hurra!
2: Ja, und ich habe auch schon ein paar dicke Regentropfen abgekriegt. Aber ich bin froh, dass die Dürrezeit endlich zu Ende ist. Und jetzt muss ich schnell heim. Ich habe ja keinen Elefanten bei mir, um mich unter seine Ohren zu stellen. Also dann bis zur nächsten Trockenheit. Ach, ich meine natürlich, bis zum nächsten Mal. Tschüss. Mann, ist das nass.
5: Wunderschön nass, nicht wahr? Also, dann tschüss, bis zum nächsten Mal.

0: Hallo Freunde, toll, dass ihr da seid. Ich muss euch nämlich dringend was erzählen. Geht es bei euch auch ab und zu mal echt chaotisch zu? Bei uns ja. Papi findet natürlich, es liegt daran, dass Mami und ich zu viel hexen. Aber das kann gar nicht stimmen. Denn auch wenn Mami und ich nicht hexen, wird es trotzdem manchmal chaotisch. So wie neulich bei unserem Picknick zum Beispiel. Da hat Papi am Ende sogar um Hexerei gefleht. Könnt ihr euch das vorstellen? Aber mal von Anfang an. Es war natürlich Papis Idee, denn er liebt Picknick auf der grünen Wiese. Mami und ich wissen immer sofort Bescheid, wenn schönes Wetter ist und er in die Hände klatscht.
1: Was für ein Wetterchen! Da gibt's nur eins, meine Lieben.
2: Ein Picknick?
1: Oh ja, ein Picknick. Das war wohl Gedankenübertragung. Oder woher habt ihr das gewusst?
0: Wir kennen dich einfach zu gut, Papi.
1: Ach, wirklich? Na, wie praktisch. Ich mach dann schon mal das Autostart klar. Packt ihr die Körbe?
2: Wie immer.
1: Sehr schön.
3: Warte, Bernhard. Da fällt mir ein, ich habe doch heute meine Mutter zum Tee eingeladen.
1: Ach, du Schreck.
0: Wieso denn? Wir können Oma Grete mitnehmen.
3: Dann muss ich ihr Bescheid sagen, dass sie etwas früher kommen soll.
0: Oh ja.
1: Oh nein.
3: Bitte?
1: Nicht missverstehen, meine zwei Lieblingshexen. Aber heute wünsche ich mir ein gemütliches Familienpicknick, nur zu dritt.
3: Bernhard, Mutter gehört doch zur Familie. Ich fände es schön, wenn sie mitkommt.
0: Ich auch, Papi. Warum denn nicht?
1: Weil es mir dann zu chaotisch wird. Hex, Hex hier, Hex, Hex da.
0: Aber das ist doch lustig.
1: Nein, anstrengend. Bitte, bitte nicht heute.
3: Aber was soll ich ihr denn jetzt sagen, Bernhard?
1: Na, ganz einfach. Schöne Grüße vom Schwiegersohn. Er möchte im kleinen Kreis picknicken. Und euer Teestündchen macht ihr dann einfach morgen.
3: Na gut. Hoffentlich ist sie nicht zu enttäuscht.
0: Papi hat natürlich recht. Oma Grete hext sehr oft und alles, wozu sie Lust hat. Ständig fallen ihr die verrücktesten Sachen ein. Und genau deshalb wäre ein Picknick mit ihr bestimmt oberlustig geworden. Aber eben nicht für Papi. Er wollte an diesem Tag mit uns alleine picknicken, ganz in Ruhe. Alles sollte möglichst so sein wie immer. Ich fand das zwar schade, aber irgendwie auch in Ordnung. Also legten Mami und ich los. Wir beide sind inzwischen sowieso das Picknick-Superteam überhaupt. Während Mami die Sachen aus dem Kühlschrank holte und vorbereitete, sauste ich in den Keller und brachte die beiden Riesenkörbe nach oben, die dann randvoll gepackt wurden. Das ging auch diesmal ruckzuck. Und weil Papi den Weg zu unserer Picknickwiese im Schlaf fahren könnte, waren wir genauso ruckzuck an Ort und Stelle. Wie immer.
1: Ist das nicht ein guter Platz für die Decke? Hier im Halbschatten? Was meint ihr?
0: Papi, da legst du sie doch immer hin.
1: Stimmt gar nicht, Bibi. Das letzte Mal waren wir einen Meter weiter hier drüben.
0: Ja, weil die Sonne noch höher stand.
1: Wie du meinst. Mir gefällt eben, dass wir einen Stammplatz haben. Es soll ja auch...
2: alles seine Ordnung haben.
1: Richtig.
3: Hier, Bibi. Teller und Besteck. Verteilst du das alles?
0: Ja, klar.
1: Ach, sag mal, Barbara, war deine Mutter eigentlich enttäuscht?
3: Nein, war sie nicht, Bernhard. Sie war stinksauer.
1: Typisch. Hoppla. Kommt da etwa ein Gewitter? Es war gar keines vorhergesagt.
3: Da ist nur eine kleine Wolke am Horizont. Die verzieht sich sicher wieder.
0: Oh, ich habe die kleinen Löffel vergessen. Ich hexe sie schnell her. Ene mene.
1: Oh nein, Bibilein. Bitte kein Hex-Hex heute beim Picknick. Auf die kleinen Löffel können wir gut verzichten.
0: Aber Papi, warum denn?
1: Weil wir heute mal eine ganz normale Familie sind.
0: Oh Mann. Langweiliger hätte es echt nicht kommen können. Versteht mich jetzt bitte nicht falsch. Ich mag unsere Picknicks sehr. Aber ich musste an dem Tag immer an Oma Grete denken. Wie lustig es wohl mit ihr gewesen wäre. Und dann auch noch mein Hexverbot. Völlig überflüssig. Insgeheim ärgerte ich mich über Papi. Warum sollte eigentlich alles immer nur nach seinem Kopf gehen? Sollte es allerdings gar nicht. Aber ich hatte ja keine Ahnung, was noch alles passieren würde. Und wieso? Und überhaupt? Es begann dann zuerst auch ganz harmlos.
1: Schön sieht es aus. Vielen Dank, meine Damen. Hiermit eröffne ich unser Familienpicknick. Guten Appetit! Reichst du mir bitte mal die Butter, Bibi?
0: Mhm, hier, Papi. Brötchen? Für mich, ja.
1: Bist du eigentlich sauer, dass du nicht hexen sollst, Bibilein?
0: Nö, nicht direkt. Aber irgendwie... Hoffentlich wird dieses Picknick nicht zu langweilig.
3: Wieso denn langweilig?
1: Unsere Picknicke waren doch noch nie... Oh, hoppla. Eine Ameise auf meinem Brötchen.
0: Und auf der Butter auch. Und
3: auf der Decke. Hier sind ganz viele.
0: Hast du die Decke auf einen Ameisenhaufen gelegt?
1: Quatsch, hier war noch nie ein Ameisenhaufen.
0: Aber vielleicht eine Ameisenstraße.
3: Sie sind überall.
1: Das gibt's doch nicht.
0: Soll ich hexen, Papi?
1: Natürlich nicht. Alles einpacken, Decke ausschütteln, wir ziehen einfach um.
0: So kam buchstäblich Bewegung in unser Familienpicknick. Ihr versteht? Die Ameisen waren wirklich überall und wir hatten echt alle Hände voll zu tun, sie vom Essen und der Decke zu entfernen, alles einzupacken, 10 Meter weiter nach links umzuziehen und wieder von vorne anzufangen. Und ich ahnte noch nichts davon, was weiter passieren sollte. Mami auch nicht und Papi schon gar nicht. Aber das entfernte Donnergrollen und die Ameisenplage, das war nur der Anfang. Wir setzten uns also wieder hin und Papi sagte...
1: Auf ein neues, ihr Lieben. Guten Appetit.
2: Guten Appetit.
1: Meine Güte, jetzt habe ich aber einen Hunger.
0: Ich auch.
3: Und ich.
0: Was ist?
1: Wer hat von meinem Würstchen abgebissen?
0: Ich nicht.
3: Ich auch nicht.
1: Und von meinem Brötchen?
3: Bernhard, wir haben doch unsere eigenen Teller.
1: Du hast gehext, Baby. Weil dir langweilig ist.
0: Nein!
3: Von meinem Käsekuchen ist auch was abgebissen. Und ich war das nicht.
0: Langsam wird's lustig.
1: Das finde ich gar nicht.
0: Hey! Meine Apfeltasche ist auch angeknabbert.
1: Siehst du?
3: Und wo sind die hartgekochten Eier hin?
1: Wieso? Wo lagen die denn?
3: Im Korb.
0: Ist hier vielleicht ein Tier?
3: Eine Ratte?
1: Ach, Quatsch!
3: Ja, was soll es denn sonst sein?
0: Soll ich das Tier sichtbar hexen?
3: Gute Idee, Bibi.
1: Nein, nicht hexen.
3: Jetzt ist mein Käsekuchenstück ganz weg.
0: Und meine Apfeltasche auch.
1: Was? Das geht doch nicht. Also gut, dann hex dieses diebische Tier eben sichtbar, Bibi.
0: Gut, Papi. Ene mene Flaschenbier, sichtbar wird das Diebestier. Hex, hex.
3: Nichts.
0: Das gibt's doch nicht.
3: Es ist wohl schon weg.
0: Aber vielleicht kommt es wieder.
1: Oh nein, keine Chance. Wir ziehen nochmal um.
0: Von Langeweile konnte jetzt echt nicht mehr die Rede sein. Dieses unsichtbare diebische Tier war schon sehr lustig, fand ich jedenfalls. Wir packten also noch einmal alles zusammen und liefen ein Stück. Papi ziemlich schnell. Mami und ich kamen mit den Körben kaum hinterher. Erst 3 Büsche weiter stoppte er und wir packten wieder alles aus.
1: Wir lassen uns unser Picknick nicht vermiesen. Was gibt es denn noch zu essen, Barbara Schatz?
3: Es sind ganz viele Brötchen da.
1: Nehme ich.
0: Aber gut im Auge behalten, Papi.
1: Worauf du dich verlassen kannst, Bibilein.
0: Und was gibt's für auf das Brötchen drauf?
3: Honig. Das Glas ist noch zu.
1: Lecker.
0: Hoffentlich lockt der Honig keinen Bären an.
1: Hier gibt es keine Bären. Du willst mich nur foppen.
3: Und wenn doch, wissen wir, dass du aus Langeweile gehext hast, Töchterlein.
0: Jetzt hör aber mal auf, Mami. Außerdem ist es gar nicht langweilig. Was war denn das?
3: Ich befürchte, das ist ein...
1: Bär.
3: Hex ihn sofort wieder weg, Bibi.
0: Ich hab ihn aber gar nicht hergehext, Mami.
1: Oh, ich locke ihn mal mit dem Honigglas weg.
3: Das wird nichts nützen. Ich werde hexen. Ene mene.
0: Jetzt wurde es wirklich total verrückt. Mami hatte ihren Hexspruch noch nicht zu Ende gesprochen. Da war der Bär schon weg. Aber dafür stand nun über Papi diese Gewitterwolke. Ja, ihr habt richtig gehört. Nur über Papi stand die Gewitterwolke und es regnete in Strömen aus ihr. Absolut unglaublich. Ein unfassbares Wetterphänomen. Sogar Mini-Blitze schlugen aus dem Wölkchen.
1: Wo ist der Bär hin?
3: Du meinst wohl, wo kommt der Regen her?
0: Das ist ja wie verhext.
1: Hilfe, ich werde pitschnass.
0: Ihr könnt das sicher kaum glauben. Aber es war so. Da hing die kleinste Gewitterwolke aller Zeiten weiter am Himmel und sie stand weiter direkt über Papi, auf den es schüttete wie aus Eimern. Mami und ich bekamen wirklich keinen einzigen Regentropfen ab. Papi tat mir plötzlich sehr leid.
4: Komm doch aus dem Regen raus!
1: Wieso? Werdet ihr nicht nass?
4: Nein!
1: Ja, aber ich komme überhaupt nicht aus dem Regen raus. Egal, wo ich hingehe. Rosi folgt mir. Die Wolke folgt mir.
3: Bibi.
4: Tut mir leid, Mami, aber das sieht einfach zu komisch aus.
1: Völlig egal, wo ich hingehe. Es regnet. Nur ich werde begossen. Warum? Das geht doch nicht.
3: Ich befürchte, hier ist wirklich Hexerei im Spiel. Aber die kommt nicht von uns.
0: Mami hatte vollkommen recht. Und auf einmal wurde mir klar, klar wie Clara, es gab gar keine Ameisenstraße, kein unsichtbares Diebestier und schon gar keinen wilden Bären. Und eine verrückte Gewitterwolke, die nur meinen Papi beregnete, die gab es eigentlich auch nicht. Das war alles Hexerei. Nur von wem? Das konnte doch eigentlich nur... Aber weiter kam ich mit meinen Gedanken nicht. Denn plötzlich passierte das Allerverrückteste an diesem Nachmittag. Papi war gerade zurück auf die Picknickdecke gekommen, da verschwand die Wolke und der Regen hörte schlagartig auf. Aber...
1: Sofort alles einpacken. Ich will nach Hause.
0: Dafür hob unsere Picknickdecke ab, wie ein fliegender Teppich. Wir hielten uns krampfhaft am Rand fest und flogen erst in die Höhe, dann wieder runter, dann im Kreis, erst rechts herum, dann links herum, immer schneller. Das war wirklich total verrückt, sag ich euch. Genau wie Achterbahn fahren, aber so richtig.
4: Hui! Wahnsinn! Das macht ja richtig Spaß! Und wie?
1: Das finde ich überhaupt nicht.
4: Jedenfalls ist es kein langweiliges Picknick.
1: Ich will aber ein langweiliges Picknick.
3: Vielleicht machen wir noch einen Looping, Bernhard Schatz.
1: Nein, bitte, bitte, bitte, meine liebsten Lieblingshexen. Hex, dass wir wieder gut runterkommen.
4: Aber...
1: Bitte!
3: Na gut. Ene, mene, Bande, Picknickdecke, Lande. Hex, Hex. Es geht gar nicht.
1: Was?
3: Probier du mal, Bibilein.
4: Gut. Ene, mene, Bande, Picknickdecke, Lande. Ja. Hex, Hex.
3: Das verstehe ich nicht. Nun, ich befürchte, diese Sache kann nur diejenige beenden, die sie auch gehext hat.
1: Ja.
3: Verstehe.
1: Ja, aber wer ist denn das, bitteschön?
4: Kannst du dir das nicht denken, Papi?
1: Du meinst doch nicht etwa...
3: Diejenige, die du ausgeladen hast. Doch, genau die meine ich.
4: Ich denke, sie ist ganz in der Nähe und kann dich hören.
1: Schwiegermama, Hilfe!
3: Da bin ich.
5: Bernhard, seit wann macht ihr denn ein fliegendes Picknick?
3: Und ganz ohne mich. Wie schade.
5: Mutter, tu nicht so scheinheilig.
1: Warst du das wirklich? Hast du das alles gehext?
5: Was genau meinst du denn, liebster Schwiegersohn? Ja. Etwa die fliegende Decke hier? Ja. Schön, nicht?
1: Bitte, bitte kein Looping mehr. Hex, eine Landung.
5: Ja, aber natürlich, liebster Schwiegersohn. Obwohl du es ja nicht besonders magst, wenn gehext wird, nicht?
1: Doch, doch. Jetzt mag ich es gerade sehr, liebste Schwiegermama.
5: Ach, wirklich? Interessant. Und gehöre ich denn jetzt auch zum kleinen Kreis der Familie?
1: Ja, natürlich, natürlich. Du gehörst doch immer zum kleinen Kreis der Familie.
5: Das ist aber schön. Und werde ich denn zum nächsten Picknick mit eingeladen, liebster Schwiegersohn?
1: Zum nächsten, zum übernächsten. Ach was, zu jedem Picknick wirst du eingeladen, liebste Schwiegermama.
5: Das ist ja großartig. Also dann. Ene, mene, wilde Pferde. Decke schwebt ganz sanft zur Erde. Hex, Hex.
0: Wie ein Blatt, das vom Baum fällt, schwebte die Picknickdecke da zurück zur Erde. Irre. Unten angekommen hatte Papi nur noch einen Wunsch. Mit seinen drei Lieblingshexen ein ganz langweiliges Picknick zu machen. Und genau das haben wir dann auch gemacht. Chaos gab's ja davor genug. Sogar Oma Grete legte sich ganz ruhig ins Gras. Das gab's noch nie. Für mich war es das tollste Picknick aller Zeiten und ich freue mich schon auf das nächste, denn da wird Oma Grete ja garantiert wieder mitkommen. Und ein Hexchaos gibt es dann ganz sicher auch. Aber Papi hat gemeint, darauf könnte er sich dann wenigstens einstellen. Da mussten wir alle total lachen.
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7: Im Studio Tom Husse, schönen guten Morgen. Sachsen-Anhalt wählt heute einen neuen Landtag. Die AfD mit Spitzenkandidat Ulrich Siegmund liegt in den Umfragen quasi unerholbar vorn und kämpft sogar um die absolute Mehrheit. Für die anderen Parteien steht eine Menge auf dem Spiel. Anne Brauer.
8: Ja, ich würde sagen, vor allem für die CDU könnte es richtig kompliziert und eine echte Zerreißprobe werden. Verpasst die AfD die absolute Mehrheit, liegt aber trotzdem weit vorn, will dann eine abgeschlagene CDU mit Ministerpräsident Schulze trotzdem die Regierungsverantwortung für sich beanspruchen und dann mit der Linken zusammenarbeiten oder doch der AfD den Vortritt lassen und ihr dann Steine in den Weg legen oder doch in Sachfragen zusammenarbeiten, damit das Land nicht völlig blockiert wird? Nur wenn die AfD allein regieren kann, dann stellt sich die Frage nach dem Wer mit wem nicht.
7: Im Ukraine-Krieg gibt es einen neuen Versuch, den Krieg zu beenden. Die beiden US-Vermittler Kushner und Witkow sind nach Moskau gereist, um über neue Friedenspläne zu sprechen. Heute stehen dann Gespräche in der Ukraine an. Dazu sagte uns Deutschlands Außenminister Johann Wadephul.
9: Wir haben eine klare Position an der Seite der Ukraine, aber wir haben immer gesagt, wir wollen auch reden. Und auch diese Botschaft haben wir ausgesandt als Europäer. An diesen Gesprächen werden jetzt Deutschland, Frankreich und Großbritannien auch teilnehmen in Kiew. Das ist gut und das ist notwendig. Und Sie können ganz sicher sein, jede Chance, auf diesen Krieg zu einem verantwortbaren Ende zu bringen, werden wir ergreifen.
7: Die Polizei hat auch in Sachsen Sprengvorrichtungen entdeckt, mit denen die Stromversorgung lahmgelegt werden sollte, und zwar an zwei Umspannwerken bei Bautzen. Weiter gefahndet wird nach einem 48-Jährigen aus NRW. Er soll im Bekennerschreiben mehrere Sabotagen auf die Energieversorgung zugegeben haben. Die gesetzlichen Krankenkassen haben im ersten Halbjahr gut 2,6 Milliarden Euro plus gemacht. Grund zur Entwarnung ist das aber nicht, so Gesundheitsminister Lindemann. Die Kassen müssen ihre Pflichtreserven auffüllen und die Kosten für medizinische Behandlungen steigen weiter deutlich. Der FC Bayern hat in der Fußball-Bundesliga überraschend nur 0:0 bei Aufsteiger Schalke gespielt. Elversberg mischt nach einem 4:3 in Gladbach weiter die Liga auf. Die weiteren Ergebnisse: Hoffenheim-Dortmund 2:3, Leverkusen-Union Berlin 4:0, Bremen-Leipzig 3:1 und Paderborn-Freiburg 0:1.
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10: Mit KI-Support. Meist sonnig ist es heute Nachmittag, trocken bleibt's auch, nur im Nordosten mischen Sonne und Wolken ein bisschen mehr. Dazu liegen die aktuellen Höchstwerte je nach Ecke zwischen 19 und 29 Grad. Morgen wird's dann wechselhafter mit mal mehr, mal weniger Wolken, vereinzelt kurzen Schauern und später auch Gewittern. Maximal bis 33 Grad.
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Also das sehr gut. Vielen, vielen Dank. Dankeschön. Ihr Lieben, geht's euch gut? Außer. Auch gut, mein Gott. Weihnachten ist doch jetzt. Vielen Dank. Dankeschön. Ja, ich freue mich unheimlich, heute Abend hier zu sein. Mensch, was auch noch gefallen. Unheimlich hier zu sein. Und ich freue mich auf die gemeinsame Zeit. Und ich hoffe, dass wir zusammen Spaß haben werden. Ich will gar nicht lange rumgehen. Wir machen gleich weiter mit dem nächsten Song. Here we go!

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1: Im Studio Tom Husse, schönen guten Morgen. Sachsen-Anhalt wählt heute einen neuen Landtag. Die AfD mit Spitzenkandidat Ulrich Siegmund liegt in den Umfragen quasi unerholbar vorn und kämpft sogar um die absolute Mehrheit. Für die anderen Parteien steht eine Menge auf dem Spiel. Anne Brauer.
2: Ja, ich würde sagen, vor allem für die CDU könnte es richtig kompliziert und eine echte Zerreißprobe werden. Verpasst die AfD die absolute Mehrheit, liegt aber trotzdem weit vorn, will dann eine abgeschlagene CDU mit Ministerpräsident Schulze trotzdem die Regierungsverantwortung für sich beanspruchen und dann mit der Linken zusammenarbeiten oder doch der AfD den Vortritt lassen und ihr dann Steine in den Weg legen oder doch in Sachfragen zusammenarbeiten, damit das Land nicht völlig blockiert wird? Nur wenn die AfD allein regieren kann, dann stellt sich die Frage nach dem Wer mit wem nicht.
1: Im Ukraine-Krieg gibt es einen neuen Versuch, den Krieg zu beenden. Die beiden US-Vermittler Kushner und Witkow sind nach Moskau gereist, um über neue Friedenspläne zu sprechen. Heute stehen dann Gespräche in der Ukraine an. Dazu sagte uns Deutschlands Außenminister Johann Wadephul.
3: Wir haben eine klare Position an der Seite der Ukraine, aber wir haben immer gesagt, wir wollen auch reden. Und auch diese Botschaft haben wir ausgesandt als Europäer. An diesen Gesprächen werden jetzt Deutschland, Frankreich und Großbritannien auch teilnehmen in Kiew. Das ist gut und das ist notwendig. Und Sie können ganz sicher sein, jede Chance, auch diesen Krieg zu einem verantwortbaren Ende zu bringen, werden wir ergreifen.
1: Die Polizei hat auch in Sachsen Sprengvorrichtungen entdeckt, mit denen die Stromversorgung lahmgelegt werden sollte, und zwar an zwei Umspannwerken bei Bautzen. Weiter gefahndet wird nach einem 48-Jährigen aus NRW. Er soll im Bekennerschreiben mehrere Sabotagen auf die Energieversorgung zugegeben haben. Die gesetzlichen Krankenkassen haben im ersten Halbjahr gut 2,6 Milliarden Euro plus gemacht. Grund zur Entwarnung ist das aber nicht, so Gesundheitsminister Lindemann. Die Kassen müssen ihre Pflichtreserven auffüllen und die Kosten für medizinische Behandlungen steigen weiter deutlich. Der FC Bayern hat in der Fußball-Bundesliga überraschend nur 0:0 bei Aufsteiger Schalke gespielt. Elversberg mischt nach einem 4:3 in Gladbach weiter die Liga auf. Die weiteren Ergebnisse: Hoffenheim-Dortmund 2:3, Leverkusen-Union Berlin 4:0, Bremen-Leipzig 3:1 und Paderborn-Freiburg 0:1.
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4: Mit KI-Support. Sonnig und trocken ist es am späten Nachmittag, dazu nur ein paar Wolken am Himmel und an der Küste kann es anfangs noch Sturmböen geben, bevor das nachlässt. Temperaturmäßig sind wir bei maximal um die 20 Grad. Morgen geht's mit Sonne und Wolken weiter, ab und zu ist mal ein kurzer Schauer drin und maximal werden es bis zu 33 Grad.
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0: Johnny Depp.
1: Alter, ich reg mich gerade so auf. Hast du den beschissenen Song von Lawrence Büffel gehört? Depp, Depp, Depp. Der Typ kann gar nichts.
2: Pass auf, geh mir nicht auf den Sack mit dieser Schlagerscheiße. Und von so einem komischen Büffel habe ich eh noch nie was gehört. Also mach mal den Kopf zu, ne?
3: Ja, aber ganz ehrlich, schau dir mal diesen Knackarsch an. Hey, Büffel!
1: Hey, Alter!
4: Mensch, Kolle!
1: Geile Nummer!
4: Aber was für eine Nummer!
3: Mega geil, ey, wirklich.
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1: Im Studio Tom Husse, schönen guten Morgen. Sachsen-Anhalt wählt heute einen neuen Landtag. Die AfD mit Spitzenkandidat Ulrich Siegmund liegt in den Umfragen quasi uneinholbar vorn und kämpft sogar um die absolute Mehrheit. Für die anderen Parteien steht eine Menge auf dem Spiel, Anne Brauer.
2: Ja, ich würde sagen, vor allem für die CDU könnte es richtig kompliziert und eine echte Zerreißprobe werden. Verpasst die AfD die absolute Mehrheit, liegt aber trotzdem weit vorn, will dann eine abgeschlagene CDU mit Ministerpräsident Schulze trotzdem die Regierungsverantwortung für sich beanspruchen und dann mit der Linken zusammenarbeiten oder doch der AfD den Vortritt lassen und ihr dann Steine in den Weg legen oder doch in Sachfragen zusammenarbeiten, damit das Land nicht völlig blockiert wird? Nur wenn die AfD allein regieren kann, dann stellt sich die Frage nach dem Wer mit wem nicht.
1: Im Ukraine-Krieg gibt es einen neuen Versuch, den Krieg zu beenden. Die beiden US-Vermittler Kushner und Witkow sind nach Moskau gereist, um über neue Friedenspläne zu sprechen. Heute stehen dann Gespräche in der Ukraine an. Dazu sagte uns Deutschlands Außenminister Johann Wadephul.
3: Wir haben eine klare Position an der Seite der Ukraine, aber wir haben immer gesagt, wir wollen auch reden. Und auch diese Botschaft haben wir ausgesandt als Europäer. An diesen Gesprächen werden jetzt Deutschland, Frankreich und Großbritannien auch teilnehmen in Kiew. Das ist gut und das ist notwendig. Und Sie können ganz sicher sein, jede Chance, auch diesen Krieg zu einem verantwortbaren Ende zu bringen, werden wir ergreifen.
1: Die Polizei hat auch in Sachsen Sprengvorrichtungen entdeckt, mit denen die Strom versollte. Und zwar an zwei Umspannungen.

0: Ergebnisse: Hoffenheim Dortmund 2:3, Leverkusen Union Berlin 4:0, Bremen Leipzig 3:1 und Paderborn Freiburg 0:1.
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2: Mit KI-Support. Viele Wolken gibt es in der Nacht, vor allem im Westen und Nordwesten, und ab und zu zieht auch mal ein Schauer durch. Sonst bleibt es oft trocken. Die Tiefstwerte liegen zwischen 16 und 7 Grad. Morgen geht's mit Sonne und Wolken weiter, vereinzelt gibt's kurze Schauer und in den Bergen im Süden kann auch mal ein kräftiges Gewitter dabei sein. Maximal bis 33 Grad.
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Was für ein Beginn herein in diese zweite Stunde des Hit-Countdowns. 5 Songs hintereinander und was für Granaten, oder? Aber wir sind angekommen in den Top 10. Ja, und in Deutschland krempelte man die Ärmel hoch und ging an die Arbeit, denn es musste gesteigert werden. Das Bruttosozialprodukt. Schuldwaren, Geier, Sturzflug, eine Nummer 1 in den Charts gewesen. Tatsächlich die Nummer 10 des Jahres im Endeffekt. Ja, und ein Song, wo die Plattenfirma gesagt hat, nee, den könnt ihr nicht rausbringen, der ist viel zu lang. Aber die Band hat

0: gesagt, das machen wir einfach. Wir bringen diesen Song auf Single heraus, auch wenn die Radiostationen den nicht spielen, aber in den Diskotheken wird der rauf und runter gespielt und dann wird er gekauft. Hundertprozentig auch in den Radiostationen wurde er im Endeffekt gespielt. Wurde ein Riesenhit, New Order und Blue Monday. Übrigens, viel später, 5 Jahre später, wurde der Song dann nochmal herausgebracht. In einer 1988er Version war dann wieder in den Charts. Im Jahre 83 die Nummer 9 in Deutschland. Ja, und dann gibt es sie schon zum zweiten Mal, die Eurythmics, nämlich Sweet Dreams Are Made of This. Das war ihr erster großer Hit. Bis auf Platz Nummer 4 schafften sie es in den deutschen Singlecharts. Im Endeffekt die 8 des Jahres. Die Songs gibt's jetzt. Die Eurythmics, New Order und hier sind Geiersturzflug.
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Unverkennbar, die Stimme von Annie Lennox, die Eurythmics und Sweet Dreams, die Nummer 8 des Jahres 83. Gehen wir jetzt nach Frankreich, denn da kam der Titel zum allerersten Mal auf den Markt von einer Interpretin, die da hieß Rose Laurent. Genau, so wird sie ausgesprochen. Viele meinten ja, weil es später auch eine englische Version von diesem Song gab, das ist Rose Lawrence oder wie auch immer. Nee, es ist Rose Laurent. Africa, ihr Riesenhit Voodoo Master, 11 Wochen lang in Deutschland in den Top 10, die höchste Chartplatzierung, die 3, die Nummer 7 des Jahres. Ja, und dann kann ich mich noch sehr, sehr gut dran erinnern, dass es eine ZDF-Jahreshit-Parade gab. Genau, zwei Songs stritten sich um den Thronplatz sozusagen ganz, ganz oben. Denn natürlich wurde wieder mit Ted abgestimmt, aber beide Songs bekamen immer, immer und immer wieder dieselben Stimmzahl. Es konnte sich keiner einigen, wer ist denn nun die Nummer 1. Tja, in den Charts in Deutschland war sie die Nummer 1. Nena nämlich 99 Luftballons, er aber auch. Peter Schilling und Major Tom völlig losgelöst. Allerdings war Major Tom bis auf Platz Nummer 6 des Jahres hochgeknallt und Nena bis auf Platz Nummer 5. Beide Songs hören wir gleich, die Plätze 6 und 5. Und die 4 hören wir dann auch noch. Er ging so ein bisschen fremd, sozusagen solo. Er machte seinen Brüdern mal so eben den Hopser zur Seite. Nee, ich mach mal eben solo was. Und hatte eine Nummer 1 in Deutschland, aber auch in vielen weiteren Ländern auf der Erde. Robin Gibb nämlich. Juliet, sein Riesenhit, 14 Wochen lang allein in den Top 10 in Deutschland. Eine Nummer 1 gewesen, die 4 des Jahres. Dann sowieso. Also Robin Gibb, Nena, Peter Schilling, Rose Laurent, die hören wir jetzt alle hintereinander weg. Und dann gibt's gleich die Top 3.

0: Es wird spannend beim heutigen Hit-Countdown. 3 Songs fehlen noch. Wir sind auf den Treppchenpositionen angelangt und kommen zu Michael Jackson. Der hatte sein Album Thriller auf den Markt geworfen. Und auf diesem Album drauf dieser Song, Billie Jean. Eine Nummer 2 in Deutschland gewesen, 11 Wochen lang in den Top 10. Tatsächlich keine Nummer 1, aber die 3 der Jahrescharts. Überhaupt auf den Treppchenpositionen kein Song, der es auf Platz 1 geschafft hat. Der nächste auch nur auf die 3. Flashdance, What a Feeling, Irene Cara mit ihrem riesen Filmhit auf der Silberposition. Aber wer ist dann die Nummer 1? Werden wir gleich verraten.
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0: Ich gebe es zu, ich habe den Film nie gesehen, aber die Musik natürlich tausende Male schon gehört. Naja, weiß ich nicht, aber ich höre ihn immer wieder gerne. Irene Cara und Flashdance, What a Feeling. Tja, und damit sind wir auf der 1 angelangt. Denn das war er, der Hit-Countdown für heute, das Jahr 1983 und seine großen Hits. Fehlt nur noch einer, der es auch nicht bis auf Platz 1 in den Charts geschafft hat, dafür aber 14 Wochen lang in den Top 10 und viele weitere Wochen noch in den Charts. Er, der Interpret, der holte sich immer mal wieder andere Künstler so an seine Seite und ließ sie diese Songs singen. In diesem Falle Maggie Reilly. Moonlight Shadow, der Titel, Mike Oldfield, der Interpret, die Nummer 1 des Jahres 83, hören wir jetzt noch. Und dann darf ich mich von euch verabschieden, das war der Hit-Countdown für heute. Natürlich gibt es bald wieder eine neue Sendung, dann dreht sich wieder alles um die deutschen Singlecharts eines ganz bestimmten Jahres. Bis dahin wünsche ich alles Liebe, alles Gute. Das sagt Michael Klein-Luttmer. Tschüssikowski.
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Unsere Studiouhr, sie zeigt es ganz deutlich. Es ist nach 22 Uhr am Sonntagabend. Unweigerlich heißt es heute am 6. September Lovetime-Zeit. 2 Stunden, die man sich gönnen sollte, denn der Montag, er ist nicht mehr weit. Der durchstrukturierte Alltag, er rückt näher. Aber wir bringen dich gefühlvoll in die neue Woche.

ganz viel U's und ganz viel A's. Der Viktor ist wieder da, sozusagen exklusiv für dich am Start. Vor mir liegt ein ausgesuchter Stapel Musik. Keine zufällige Playlist, kein Algorithmus meint, das könnte dir wiederum gefallen, sondern Songs, die ganz vortrefflich zu diesem Sonntagabend passen. Die Stammhörer wissen es längst, Herr Viktor legt hier noch selbst Hand an. Kein Computer, der hier vorschreibt, was jetzt gefälligst gespielt wird. Keine künstliche Intelligenz, die entscheidet, was angeblich gerade zu dir passen würde. Hier wird noch ausgesucht, aufgelegt und mit ein bisschen Gefühl entschieden. Man kann es auf den Punkt bringen. Deine Love Time, die ist handgemacht. Wir beginnen heute mit einer Frau, die mit Toy Soldiers einen Riesenhit hatte und anschließend musikalisch mit einem ganz besonderen Herrn zusammenarbeitete, Prince Matica. Sie schrieb gemeinsam mit Prince Love Thy Will Be Done. Prince produzierte den Song und aus der Zusammenarbeit entstand einer dieser wunderbar eigenwilligen Popsongs, der irgendwie gleichzeitig ruhig, geheimnisvoll und unglaublich intensiv ist. Meine Damen und Herren, hier ist

Madonna, Rain. Von wegen Regen, der Spätsommer erzeigt sich von seiner feinsten Seite. Apropos Madonna, 68 Jahre jung und offenbar immer noch in der Lage, ganze Dörfer in Bewegung zu setzen. Die Queen of Pop hat ihren Geburtstag jüngst auf der griechischen Insel Korfu gefeiert. Sonne, Meer, Geburtstag, vermutlich ein ziemlich beeindruckendes Hotel. Also eigentlich alles bestens, wäre ja nicht der kleine Umstand, dass es rund um ihren Besuch offenbar ein paar besondere Vorkehrungen gegeben haben soll. Berichtet wurde nämlich, dass Bewohner vor Ort ihre Fenster schließen sollten, damit Madonna während ihres Aufenthalts auch wirklich ihre Ruhe hat. Ob das tatsächlich so angeordnet wurde, ist durchweg umstritten für eine griechische Abgeordnete, war allein der Bericht darüber allerdings Grund genug, sich zu fragen, muss das denn eigentlich sein? Der griechische Gesundheitsminister Adonis Georgianis, der sah das naturgemäß etwas anders. Madonna sei schließlich ein Weltstar und damit auch eine ziemlich gute Werbung für Griechenland und den Tourismus. Ihre Social-Media-Beiträge könnten schließlich Millionen wert sein. Tja, da treffen zwei Welten aufeinander. Privatsphäre für den Popstar gegen offene Fenster für die Bevölkerung. In deiner Lifetime kommen wir nun zu Herbert Grönemeyer. Uns Herbert mit einem Song, der mich persönlich immer wieder in Herbststimmung bringt. Warum auch nicht? Mensch.

Jetzt wird es live in deiner Lovetime. Wir kommen zur Rubrik Live-Tracks, natürlich auch heute am 6. September. Für diese beiden Live-Momente braucht es eigentlich nicht viele Worte, denn bei Tina Turner sprechen Stimme, Energie und Bühnenpräsenz ohnehin für sich. Bereits in den 1960er Jahren stand sie gemeinsam mit ihrem damaligen Ehemann Ike Turner auf der Bühne. Ihren ganz großen internationalen Durchbruch als Solokünstlerin, den feierte sie dann in den 1980ern. Und spätestens da war klar, diese Frau gehört nicht einfach auf eine Bühne. Sie ist die Bühne. Nicht umsonst wurde Tina Turner die Queen of Rock'n'Roll genannt. Eine Stimme mit Wiedererkennungswert, dazu diese unglaubliche Energie, und selbst live klang sie so, als hätte sie mit Mikrofon und Publikum einen kleinen Pakt geschlossen. Vor 3 Jahren, im Mai 2023, ist Tina Turner in ihrer Wahlheimat der Schweiz gestorben. Was vielleicht nicht jeder weiß, eine Zeit lang hat sie sogar in Köln gewohnt. Das nur mal so ganz nebenbei, wir wollen ja nicht behaupten, Köln hätte sie zum Weltstar gemacht. Obwohl, die Kölner würden das wahrscheinlich trotzdem gern so sehen. 2 große Tina Turner Momente, jetzt für dich, live und ohne doppelten Boden. We don't need another hero und Private Dancer.

0: Zwei Songs und eine außergewöhnliche Stimme. Ganz viel Tina Turner, Private Dancer und We Don't Need Another Hero. Deine Love Time heute am 6. September und manch einer fühlt sich aus unerfindlichen Gründen ganz einfach schwerelos. So wie Max Mutzke.
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Herr Viktor, der verabschiedet sich zumindest was die Stunde bis 23 Uhr angeht. Wir hören uns gleich wieder in Stunde 2, unter anderem mit deinem Horoskop. So viel sei an dieser Stelle bereits jetzt verraten. Es wird heute ganz besonders süß. Sweet. Bis gleich.

Unsere Studiouhr, sie zeigt es ganz deutlich. Es ist nach 22 Uhr am Sonntagabend. Unweigerlich heißt es heute am 6. September Lovetime-Zeit. Zwei Stunden, die man sich gönnen sollte, denn der Montag, er ist nicht mehr weit. Der durchstrukturierte Alltag, er rückt näher. Aber wir bringen dich gefühlvoll in die neue Woche.

ganz viel U's und ganz viel A's. Der Victor ist wieder da, sozusagen exklusiv für dich am Start. Vor mir liegt ein ausgesuchter Stapel Musik. Keine zufällige Playlist, kein Algorithmus meint, das könnte dir wiederum gefallen, sondern Songs, die ganz vortrefflich zu diesem Sonntagabend passen. Die Stammhörer wissen es längst, Herr Victor legt hier noch selbst Hand an. Kein Computer, der hier vorschreibt, was jetzt gefälligst gespielt wird. Keine künstliche Intelligenz, die entscheidet, was angeblich gerade zu dir passen würde. Hier wird noch ausgesucht, aufgelegt und mit ein bisschen Gefühl entschieden. Man kann es auf den Punkt bringen. Deine Love Time, die ist handgemacht. Wir beginnen heute mit einer Frau, die mit Toy Soldiers einen Riesenhit hatte und anschließend musikalisch mit einem ganz besonderen Herrn zusammenarbeitete, Prince Matika. Sie schrieb gemeinsam mit Prince Love Thy Will Be Done. Prince produzierte den Song und aus der Zusammenarbeit entstand einer dieser wunderbar eigenwilligen Popsongs, der irgendwie gleichzeitig ruhig, geheimnisvoll und unglaublich intensiv ist. Meine Damen und Herren, hier ist

Madonna, Rain. Von wegen Regen, der Spätsommer erzeigt sich von seiner feinsten Seite. Apropos Madonna, 68 Jahre jung und offenbar immer noch in der Lage, ganze Dörfer in Bewegung zu setzen. Die Queen of Pop hat ihren Geburtstag jüngst auf der griechischen Insel Korfu gefeiert. Sonne, Meer, Geburtstag, vermutlich ein ziemlich beeindruckendes Hotel. Also eigentlich alles bestens, wäre ja nicht der kleine Umstand, dass es rund um ihren Besuch offenbar ein paar besondere Vorkehrungen gegeben haben soll. Berichtet wurde nämlich, dass Bewohner vor Ort ihre Fenster schließen sollten, damit Madonna während ihres Aufenthalts auch wirklich ihre Ruhe hat. Ob das tatsächlich so angeordnet wurde, ist durchweg umstritten für eine griechische Abgeordnete, war allein der Bericht darüber allerdings Grund genug, sich zu fragen, muss das denn eigentlich sein? Der griechische Gesundheitsminister Adonis Georgianis, der sah das naturgemäß etwas anders. Madonna sei schließlich ein Weltstar und damit auch eine ziemlich gute Werbung für Griechenland und den Tourismus. Ihre Social-Media-Beiträge könnten schließlich Millionen wert sein. Tja, da treffen zwei Welten aufeinander. Privatsphäre für den Popstar gegen offene Fenster für die Bevölkerung. In deiner Lovetime kommen wir nun zu Herbert Grönemeyer. Uns Herbert mit einem Song, der mich persönlich immer wieder in Herbststimmung bringt. Warum auch nicht? Mensch.

Jetzt wird es live in deiner Lovetime. Wir kommen zur Rubrik Live-Tracks, natürlich auch heute am 6. September. Für diese beiden Live-Momente braucht es eigentlich nicht viele Worte, denn bei Tina Turner sprechen Stimme, Energie und Bühnenpräsenz ohnehin für sich. Bereits in den 1960er Jahren stand sie gemeinsam mit ihrem damaligen Ehemann Ike Turner auf der Bühne. Ihren ganz großen internationalen Durchbruch als Solokünstlerin, den feierte sie dann in den 1980ern. Und spätestens da war klar, diese Frau gehört nicht einfach auf eine Bühne. Sie ist die Bühne. Nicht umsonst wurde Tina Turner die Queen of Rock'n'Roll genannt. Eine Stimme mit Wiedererkennungswert, dazu diese unglaubliche Energie, und selbst live klang sie so, als hätte sie mit Mikrofon und Publikum einen kleinen Pakt geschlossen. Vor 3 Jahren, im Mai 2023, ist Tina Turner in ihrer Wahlheimat der Schweiz gestorben. Was vielleicht nicht jeder weiß, eine Zeit lang hat sie sogar in Köln gewohnt. Das nur mal so ganz nebenbei, wir wollen ja nicht behaupten, Köln hätte sie zum Weltstar gemacht. Obwohl, die Kölner würden das wahrscheinlich trotzdem gern so sehen. 2 große Tina Turner Momente, jetzt für dich, live und ohne doppelten Boden. We Don't Need Another Hero und Private Dancer.

0: Zwei Songs und eine außergewöhnliche Stimme. Ganz viel Tina Turner, Private Dancer und We Don't Need Another Hero. Deine Love Time heute am 6. September und manch einer fühlt sich aus unerfindlichen Gründen ganz einfach schwerelos. So wie Max Mutzke.
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Herr Viktor, der verabschiedet sich zumindest was die Stunde bis 23 Uhr angeht. Wir hören uns gleich wieder in Stunde 2, unter anderem mit deinem Horoskop. So viel sei an dieser Stelle bereits jetzt verraten. Es wird heute ganz besonders süß. Sweet. Bis gleich.

Ja, früher. Früher, als wir noch Kind waren, da gab es noch magische Dinge, die uns wirklich bewegten. Gehen wir also zurück zu einer Zeit vor unserer Zeit. Ach so, wer ich bin, fragt ihr. Das ist ganz einfach. Ich bin du, aber du nicht ich. Ja, ich habe viele Namen, Gesichter, Körper. Seht in mir doch erst einmal, wen ihr wollt. Und sperrt Augen und Ohren auf und vor allem eure Herzen. Ihr alle hier, ihr Menschen, Kinder, ihr, die Krönung der Schöpfung, das Klügste, das Vollkommenste, das auf diesem Planeten je existierte. Ihr, die ihr gelernt habt, zu unterscheiden zwischen Sein und Schein. Und glaubt sehr wohl zu wissen, wo Traum und Fantasie beginnt und Wirklichkeit uns einholt. Ja, dann lasst euch von mir eine Geschichte erzählen. Eine Geschichte von Feuer, Eis und Liebe. Ey, könnt ihr fliegen? Was? Ihr könnt fliegen, vielleicht auf die Nase fliegen könnt ihr oder aus der Kneipe fliegen. Aber selber fliegen? Könnt ihr Feuer spucken ohne Tricks? Doch vor Millionen von Jahren, da gab es Wesen. Die konnten nicht nur denken und sprechen wie ihr alle hier, sondern auch wirklich fliegen und Feuer spucken. Und das waren die Drachen. Und da seht ihr einen.

0: und Tod kreuzen sich dort oben am Firmament, vereinigt für einen Moment. Er ist gleich da, der Held des Abends, den jeder hier kennt. Tabaluga!
1: Jetzt klopf endlich an das Ei. Aha, da ist er ja.

Lauf doch mal. Gut. Noch ein bisschen ungeschickt.

0: Was du da spürst, Tabaluga, sind Schneeflocken. Völlig ungefährlich für uns Drachen. Das ist die kleine Kälte. Doch hüte dich vor der großen. Sie ist der Feind aller Drachen. Wir sind die Bewahrer des Feuers. Zwar gehört alles zusammen, Licht und Schatten, Tag und Nacht, Leben und Tod, so auch die Kälte und das Feuer. Doch alles hat seinen Platz und du darfst nie erlauben, dass die Kälte ihr Reich des ewigen Eises vergrößert, um das Feuer zu besiegen. In der Kälte bist du gefangen. Dein Feuer macht dich frei.
1: Gleich spuckt er wieder, der alte Angeber. Na bitte.
0: Jetzt du. Tabaluga. Du musst noch viel lernen.

Tabaluga, komm zu mir! Nur ein gefrorener Drache ist ein guter Drache. Ich liebe es, alles erstarrt. Kein Herzschlag mehr, keine Wärme

lebt, habe ich keine Ruhe. Du bist die Macht des Feuers und das werde ich verhindern. Die Zeit arbeitet für mich.

0: Tabaluga, du musst hinaus. Bleib nicht an einem Ort. Die Zeit der Wanderschaft ist angebrochen. Die Welt erforsch allein. Das ist so Drachenbrauch. Und wenn du in Not bist, denk an Vaters Wort.
1: So geht das doch nicht.
2: Der Klang braucht Hilfe.
3: Hallo, Tabaluga. Hey, hier bin ich, Drachenkind. Das war alles ein bisschen viel auf einmal, hm? Ich ahne, du willst so schnell wie möglich an dein Feuer. Ich gebe dir nur feinen Rat. Den Weg musst du schon selber wählen. Und merk dir eines, Tabaluga, nicht Meinungen der anderen zählen. Es gilt allein die eigene Tat. Ja, was meinst du? Wo es leuchtet, da müsste doch auch Feuer sein. Schau mal da oben. Das ist ein alter Freund von mir. Da bitten wir doch den guten Mond zu uns herunter.

0: Yoga. Was dazugelernt?
1: Du, dein Kumpel ist echt cool. Aber fliegen kann ich auch. Und was der da von der Zeit erzählt, was kümmert's mich? Na gut, eins muss man ihm lassen. Leuchten kann er echt gut. Aber mit brennen ist nix. Also, wo finde ich jetzt das Feuer?
0: Du verlangst sehr viel von mir, du kleiner Wicht. Erst verrate du mir, was brennt wie Feuer, aber wirft kein Licht.
1: Weiß ich nicht.
0: Dann versuch's mal bei den Bienen. Ja, dort. Lauf schon. Lauf. Trau dich. Weiter.

Baluga! Da! Da, da, der Kratermann ist nah. Jetzt aber schleunigst weg von hier. Was ist denn? Mir ist die Sache zu heiß. Kommst du bitte? Nein? Na gut, viel Vergnügen.

ist aber Luke. Erst die Finger verbrannt, dann vom Krater verschluckt, im hohen Bogen wieder ausgespuckt und Bauchlandung ins Netz der schwarzen Spinne.

0: na, mein Süße? Wen haben wir denn da? Einen kleinen Grünen, mal was anderes. Bei mir kannst du alles lernen. Womit fangen wir denn an?
1: Laber hier nicht rum. Hilf mir lieber raus aus diesem klebrigen Zeug.
0: Okay, okay. Und den kleinen grünen Frack ziehen wir gleich mit aus. Für dich will ich heute ganz feurig sein.
1: Hey, Feuer? Dann hast du das wahre Feuer? Das suche ich nämlich.
0: Ach, du meinst das längst vergessene Feuer, das im Innersten das Herz verzehrt? Ich hab's, glaub ich, gekannt. Auch Menschenkinder kennen's. Drum sei belehrt. Dieser Schmerz heißt Liebe. So haben sie's genannt. Es ist so lange her. Ich erinnere mich kaum. Mein Herz ist längst aus Stein. Gefühle haben keinen Raum. Nur manchmal ist ein Sehnen so unendlich fein, als müsste diese Liebe schön gewesen sein.

0: Leb wohl, Tabaluga. Aber komm zurück, wenn du das Feuer gefunden hast, und erzähl mir davon.
1: Es ist plötzlich so kalt. Ich friere. Eine Eislandschaft. Wie das glitzert. Arktos. Was macht der denn da?

O Zeit, du arbeitest für mich. Ich schaffe das schönste Wesen dieser Welt. Lilly, in dir bricht sich jedes Licht. Ach, Lilly, Lilly, teuerste Lilly, so weiß wie Schnee, du bist so schön, das tut schon fast weh. Doch opfere ich dich für Tabaluga. Wenn er dich sieht, ist er verneint, bis in deiner kalten Umarmung sein Feuerherz zu Eis erstarrt.

0: schlaf nicht zu lang, sonst kriecht die Kälte in dein Herz. Sie spielt nur deinen Freund, doch unter ihrer Maske verbirgt sich dein ärgster Feind. Was gut ist, was böse, das weißt du noch nicht. Dunkelheit ist Mutter, Vater das Licht. Auf dieser Welt darf vieles geschehen, was unserer Vernunft widerspricht. Doch die Natur verbindet, da sei nicht bang, alles mit unsichtbarem Faden. Tabaluga, schlaf nicht zu lang, zu lang.
1: Arbeitsrein, vollzählig, angetreten!
2: Kerom, marsch!

sanfter Morgen. Erwache, Drachenkind. Du, reck dich, alter Baum. Erblühe. Vertreibe seine Sorgen.

0: Guten Morgen.
1: Gut, dass du da bist. Oder träume ich schon wieder? Wie vorhin? Was hast du da gesagt?
0: Hüte dich vor der großen Kälte. Jetzt sei doch ruhig. Drachenkind, wo Licht ist, muss Schatten weichen. Dies Licht ist nicht begrenzt von Raum und Zeit. Und doch so nah wie dieser Augenblick. Gedacht in fernste Ewigkeit.
1: Wo ist Lilly?
0: Der Baum wollte nur dein Bestes.
1: Wo ist Lilly, habe ich gefragt.
0: Weißt du eigentlich, dass die Ameisen dir das Leben gerettet haben, Tabaluga?
1: Leben, Leben, was soll ich mit dem Leben? Ohne Lilly ist alles aus, alle Hoffnung tot.
0: Jetzt hör auf mit diesem Unsinn. Was sagst du denn da? Weißt du überhaupt, wie das ist, ohne Hoffnung zu sein? Wenn deine Hoffnung stirbt?

Dein Plan war falsch. Es gilt nicht, Tabaluga zu vernichten. Nein, ihn zu verzaubern ist das Ziel. Ich bring ihn dazu, freiwillig auf sein Feuer zu verzichten. Ja, ja, ja, das Leben ist ein Würfelspiel und wer nicht wagt, gewinnt nicht viel. Und so ein Spiel ist auch die Liebe.

gefällt's dir hier? Amüsier dich. Alles geht auf meine Rechnung. Amüsier!

0: Jetzt wart mal! Was sind denn das eigentlich hier für komische Typen? Keiner redet mit mir? Das ist doch kein Spiel!
1: Nein, ist das kein Spiel? Schade. Dann spiel ich mit dir.
0: Gut, um was soll's gehen?
1: Ganz einfach. Dein Feuer, dein Herz, dein Leben

0: Eine Sex.
1: Glaubst uns zu betrügen?
2: Dann bleibt mir keine Wahl.

0: Bitte. Jubel für den Sieger. Applaus! Applaus!
1: Danke. Danke. Für dich, Tabaluga. Danke.

Jetzt gehörst du mir, du kleines Ungeheuer. Kämpfe, wie du willst. Am Ende kriege ich dein Feuer. Goodbye. Mein Reich kommt ohne Lachen, ohne Kindergeschrei, ohne diese seltsamen Lieder. Verlass dich drauf.

Komm her. Hör zu, mein Sohn. Meine Liebe zu dir, sie dauert fort, überdauert das Leben, folgt dir zu jedem Ort. Und du such das Feuer, das die Zeit überspannt. Dann weicht die große Kälte und der Arktos ist verbrannt. Tabaluk.

der Schmerz ist ein heiliger Bote. Was du auch ertastest, hörst, siehst, schmeckst, riechst, fühlst, alles auf dieser Welt, alles ist der Vergänglichkeit unterstellt. Die Seele ist nicht gebunden an einen Ort. Nur in deiner Erinnerung lebt dein Vater fort. Gefesselt ist, wer sich gefesselt glaubt. Und frei ist, wer es sich selbst erlaubt.

Ja. Ich soll wieder helfen, eingreifen. Teufel auch ungern nur. Ich lass die Worte, die flatterhaften wirken. Die werden dann zur rechten Zeit gesagt. Selbst diesen Tabaluga hier bezirzen. Also, dann. Tabaluga, es gibt ein Feuer, das heißer ist als alle Drachenfeuer und älter gar als diese Welt. Denk an deines Vaters Worte.

0: Du warst immer nur diesem Willen und seelenlosen Geschöpf verfallen, einer Puppe. Was ist mit deiner Liebe? Wo ist jetzt dein Feuer? Hilft dir noch dein Ring?
1: Ohne Lilly? Da. Nimm ihn.
0: Gibst du endlich auf?
1: Oh nein. Niemals. Lilly. Ich werde dich immer lieben. Ich liebe dich.
2: Was ist? Lilly? Allein? Du bist doch mein Geschöpf. Meine Kräfte

Zeit ist alles gleich, gut und böse, Tag und Nacht, Hass und Liebe. Was du daraus machst, liegt allein an dir. Das Gute erkennst du nur, weil es auch Böses gibt. Und Stärke zeigt sich dann, wenn auch das Schwache siegt. Liebe ist unendlich, durchdauert Raum und Zeit. Der Hass ist wie ihr Bruder, seit aller Ewigkeit. Geliebt wirst du nur dort, wo du schwach sein darfst, ohne Spott dafür zu ernten. Finde diesen Ort,

Nur Tabaluga wusste, wie sein Vater wirklich war. Tyrion, der alte Drache, hatte heute wieder einen seiner gutmütigen Tage. So ließ Tabaluga die morgendliche Lektion über sich ergehen, ohne auch nur einen Augenblick lang zuzuhören. Und ich sage dir, mein Sohn, wer erwachsen werden will, der muss auch vernünftig werden. Nun ging das schon wieder los. Das alles konnte der kleine Drache schon im Schlaf wiederholen. Im Übrigen war es viel lustiger, mit dem Feuerstrahl Löcher in den Morgennebel zu brennen.

Du willst mir also nicht zuhören?« sagte Tyrion streng. »Dann wird es Zeit, dass du auf die Reise gehst, so wie es bei uns Drachen seit jeher Brauch ist. Mach dich auf und suche die Vernunft. Du wirst sie nicht leicht erkennen, denn sie erscheint in tausend Formen. Aber verlass dich auf die Kraft, die alles bewegt, die Fantasie. Sie wird dich führen und beschützen.«